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1: Die Nachrichten mit Kira Preuß. Guten Morgen.
2: Auf jeden Fall Glücksgefühle hoch 10.
3: Stolz ist ganz viel da auf Schalke, dass Schalke wieder in der ersten Bundesliga spielen darf.
1: In Gelsenkirchen haben zehntausende Fußballfans bis in die Nacht den vorzeitigen Aufstieg von Zweitligist Schalke 04 gefeiert. Laut Polizei lief das weitgehend friedlich ab. Nach dem Spiel gegen Fortuna Düsseldorf kam der Verkehr in weiten Teilen der Stadt zum Erliegen. Mit einem 1:0 Sieg konnte Schalke schon vor Saisonende die Rückkehr in die erste Liga klarmachen. Schalke-Trainer Muslic lobte die Mannschaft für ihre Leistung.
4: Der Glaube war immer da in dieser Gruppe, dass wir etwas Großartiges schaffen können, dass wir, wenn wir geschlossen auftreten, wenn wir uns jedes Spiel über die Grenzen hinaus gehen, dass wir jede Mannschaft schlagen können, dass wir dann genug Punkte auch sammeln können, dass wir das große Ziel erreichen. Und das haben die Jungs in einer fantastischen Art und Weise gemacht.
1: Der Aufstieg hat auch konkrete Auswirkungen für den Schalke-Trainer. Dadurch hat sich sein Vertrag automatisch bis 2028 verlängert. US-Präsident Trump will noch mehr US-Soldaten aus Deutschland abziehen als bisher angekündigt. Wir werden die Zahl noch deutlich stärker reduzieren, sagte er vor Journalisten in Florida. Am Freitag hatte das Pentagon den Abzug von rund 5000 Soldaten aus Deutschland angeordnet. Führende Republikaner im US-Kongress hatten das kritisiert. Unter anderem sende man so das falsche Signal an Kreml-Chef Putin. In Mönchengladbach brennt es momentan auf dem Gelände eines Müllentsorgers. Laut Feuerwehr hat ein Schrotthaufen Feuer gefangen. Warum ist noch unklar? Anwohner im Mönchengladbacher Norden werden gebeten, Fenster und Türen geschlossen zu halten und Lüftungen abzuschalten. Der Brandgeruch ist in weiten Teilen der Stadt zu riechen. Die Löscharbeiten könnten noch bis in den Morgen dauern.
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1: Zum letzten Mal hat das traditionsreiche Feuerwerk Rhein in Flammen die Bonner Rheinaue erleuchtet. Nach 40 Jahren ist am alten Standort Schluss, auch aus Tierliebe. Sebastian Tittelbach, WDR Bonn.
5: Mit ein paar Minuten Verspätung starteten rund 700 Drohnen in den Bonner Nachthimmel. Ihre Lightshow zeigte die Highlights aus 40 Jahren, gefolgt von einem klassischen Feuerwerk, das synchron zur Musik abgefeuert wurde. Viele tausend Menschen kamen in die Rheinaue, um von dem Spektakel Abschied zu nehmen. Im kommenden Jahr pausiert Rhein in Flammen. Danach soll die Veranstaltung mit neuem Konzept in Richtung Innenstadt ziehen, auch um die Tiere in der Bonner Rheinaue zu schonen.
1: Und das Wetter in Nordrhein-Westfalen. Die Nacht geht wechselnd bewölkt und trocken zu Ende. Dazu noch Tiefstwerte von 15 bis 9 Grad. Über den Tag wechselnd bis stark bewölkt und oft trocken. Örtlich allerdings wieder Schauer, die ganz vereinzelt auch gewittrig mit Starkregen ausfallen können. In Nümbrecht 22 Grad, in Herten 23 Grad und in Herford sind bis 25 Grad drin. 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

0: Er hat damit alles erreicht, was man erreichen kann. Ihr hört 1 Live Digi, ich bin Janina, hi. Und Rapper Don Toliver, der hat eine Insta-Story gemacht, in der er geschrieben hat, hey Leute, zeigt mir mal bitte eure Playlisten mit euren Lieblingssongs von mir. Und dann gab es eine nächste Story, da hat er was von Rap-Gott Travis Scott gerepostet. Weil Travis Scott hat einen Song von Don Toliver in seine Story gepackt. Und ich meine, wenn einer der größten Rapper der Welt dich in seiner Story erwähnt, sorry, was willst du mehr erreichen? Also ich habe überlegt und ich glaube, da geht wirklich nur drüber, wenn so die Mama von deinem Crush dich in ihrer Story erwähnt. Aber sonst? Also, Travis Scott liebt Don Toliver und wir tun's auch. Hier ist sein Track Buddy für euch in 1 Live Digi.
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0: Moin Giorno, hier ist Janina, ihr hört 1Live Digi. Und was mir nie so richtig klar war, Leute, ist es ein Kompliment oder nicht, wenn andere sagen, boah, du bist deinem Vater so ähnlich. Ey, ich kann bis heute nichts damit anfangen, und scheiße. Ähnlichkeiten zu unseren Eltern ist auch ein Thema bei Comedian Maria Clara Groppler. Sie war hier bei der 1Live Generation Gag. Ihr wisst, da treten die besten Comedy-Newcomer Deutschlands auf. Und Maria und ihre Mom haben so eine Next-Level-Ähnlichkeit.
1: Ich glaube, ich habe mit 14 meine allerersten Graserfahrungen gemacht und ich hatte seitdem auch immer so ein bisschen Gras unter meinem Bett zu liegen. Und einen Abend lag ich zusammen mit meiner Mutter im Bett. Wir haben Germany's Next Topmodel geschaut, einfach weil wir uns schlecht fühlen wollten. Ja. Gras hat super krass gerochen. Und natürlich weiß meine Mutter, wie Gras riecht. Ich meine, sie ist Kindergärtnerin in Berlin. Aber sie meinte dann trotzdem, Maria, was riecht denn hier so? Ich war so, das ist ein verschimmeltes Brot. Und sie hat es erstmal unkommentiert gelassen. Aber ein paar Tage später war mein Gras weg. Und sie war viel besser drauf. Also habe ich sie dann drauf angesprochen. War so, hey Mama, hast du mein verschimmeltes Brot geraucht? Und sie hat so voll lange über die Frage nachgedacht und war so, nein, aber hast du noch mehr? Dankeschön.

0: Also ganz ehrlich, allein der Name ist schon irgendwie cool. Cthulhu, The Cosmic Abyss, ist ein neues Videospiel, über das wir jetzt sprechen hier in 1Live Digi. Da geht's um so ein Gruselwesen mit Flügeln und Tentakeln. Cthulhu eben, das sich vor zig Jahren mal so ein Horrorautor ausgedacht hat. Und das Spiel gezockt hat schon mal meine Digi-Kollegin Joanna. Joanna, dann sag mal, jetzt im Spiel sind wir wahrscheinlich dann auch in einer Welt, in der eben dieses gruselige Ding auch lebt, ne?
1: Genau, und hier spielen wir Noah, der ist Agent einer Organisation, die so okkulte Ereignisse untersucht. Und als eine Kollegin von ihm dann verschwindet, führt ihn die Suche nach ihr bis runter zu einer Forschungsstation. Die ist so tief im Ozean, wie man sich das nur vorstellen kann. Mhm. Ja, und als er dort ankommt, sind alle Forscher verschwunden. Er ist aber scheinbar trotzdem nicht allein.
2: Who's there? Who's there? I thought I saw something.
1: Hat irgendwas oder irgendwen gesehen? Die Forscher hier haben nämlich nach einer mysteriösen Stadt gesucht und die Dinge, die sie dabei gefunden haben, die haben ihnen so langsam den Verstand geraubt und auch etwas in die Station gelockt.
0: Klingt super creepy. Also verlassene Station tief auf dem Meeresboden, super creepy Monster, weirder Kult, also nix für die Schisser unter uns, oder?
1: Jein, die Atmosphäre, die ist schon beklemmend und die ist auch ein bisschen gruselig, aber eigentlich ist es tatsächlich ein Detektivspiel. Also die meiste Zeit laufen wir nämlich durch diese Station oder wir tauchen in unbekanntes Gebiet, um Hinweise zu finden, was eben mit der Crew passiert ist. Dafür gucken wir uns dann Gegenstände an, lesen Mails und müssen auf einer Mindmap so Hinweise kombinieren. Und richtig kombiniert kommen wir der Lösung halt näher. Aber sind die Schlüsse falsch, dann verlieren wir auch nach und nach den Verstand. Ja. Und ich sag mal so, ist mir schneller passiert, als mir lieb war.
0: Oh nein! Na gut, aber zum Glück ist er ja wieder da bei dir, Joanna. Wenn ihr Bock habt, es zu probieren, das neue Videospiel Cthulhu, The Cosmic Abyss, ist jetzt draußen für Konsole und PC.

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1: Um 6 Uhr mit Lukas Rosendahl. Die Fans vom FC Schalke 04 haben gestern bis spät in die Nacht gefeiert. Am Abend haben die Schalker den Aufstieg in die Fußball-Bundesliga klargemacht mit einem 1:0-Sieg gegen Fortuna Düsseldorf. Mehr zur Stimmung im Stadion von Luise Kropf.
2: Wir sind so roundabout 1.30 Uhr vom Platz gefahren und da war immer noch um die Arena Party. Es war aber nicht nur ein Abend der großen Party, sondern auch der Abend der großen Emotionen. Zum Beispiel bei Kapitän Kenan Karaman. Nach dem Schlusspfiff ist er im Stadion noch zu einem Interview gebeten worden. Und während des Interviews hat es ihn komplett übermannt. Er musste weinen, konnte nicht weiterreden. Das Stadion hat das mitbekommen. Deswegen gab es Sprechchöre zu Kenan Karaman. Der konnte daraufhin seine Emotionen gar nicht halten und hat einfach nur geweint am Mikrofon.
1: Durch den Sieg gestern wurde auch der Vertrag von Schalke-Trainer Muslic automatisch bis 2028 verlängert. In Teilen von NRW haben Unwetter für mehrere Einsätze der Feuerwehr gesorgt, vor allem am Niederrhein. In Mönchengladbach zum Beispiel sind Bäume umgestürzt, Straßen wurden teils überflutet und Keller sind vollgelaufen. In Krefeld musste eine Kirmes wegen des Gewitters geräumt werden. In der Erft ist noch eine Leiche gefunden worden. Die Feuerwehr in Grevenbroich hat den Körper eines Mannes aus dem Wasser geborgen. Warum der gestorben ist, ist noch unklar. Erst vor 2 Tagen war eine Jugendliche bei einem Badeunfall in der Erft gestorben. Laut den Einsatzkräften hängen die beiden Fälle aber nicht zusammen. US-Präsident Trump hat eine Drohung gegen Deutschland verschärft. Er will deutlich mehr Soldaten von hier abziehen als bisher angekündigt. Gestern hatte die US-Regierung noch den Abzug von 5.000 Soldaten angeordnet. Wie viele es jetzt werden, ist unklar. Insgesamt sind rund 39.000 in Deutschland stationiert.
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1: Heute sind mehr Wolken als die Sonne am Himmel zu sehen. Es bleibt aber erstmal fast überall trocken. Ab dem Nachmittag ziehen dann Schauer und Gewitter aus den Niederlanden und Belgien bei uns rein. Dazu werden es in Waldbröl 21 Grad, Essen und Frechen kommen auf 23, Paderborn und Unna schaffen 24 Grad.

0: bisschen Survival-Training hier in 1LiveDigi jetzt. Also ihr dürft chillo sitzen bleiben, vorm Fernseher, Netflix regelt.
1: Ich will nach Grand Isle Narrows. Mein GPS funktioniert nicht, ja.
2: Sie wollen zum Canyon?
1: Ja.
2: Auf die einfache oder die harte Tour?
0: Ja, das finden wir jetzt raus. Mit Hollywood-Star Charlize Theron, die zurück ist mit ihrem Film Apex. Und Digi-Kollege Marcel, der kennt den schon. Also sag mal, ist das, was ist das? Was ist das? Ist das jetzt Theron versus Wild oder was ist da mit Survival?
3: Ja, es hat schon so ein bisschen was davon. Nur, dass sie als Sasha im Film das alles eigentlich gar nicht will. Also sie hatte einen schweren Schicksalsschlag hinter sich. Ab ins australische Outback. Bisschen Selbstfindung klarkommen und so. Mhm. Nur plötzlich, ach dummerweise, ist ein Killer hinter ihr her.
2: Dein Handy habe ich natürlich behalten, aber ich habe ein paar Extras dazugelegt, damit wir auf Augenhöhe sind. Du hast bis zum Ende des Songs Zeit, dich so weit wie es geht von mir zu entfernen, okay? Dachte, du stehst auf Gefahr.
3: Tja, und daraus wird dann so ein 1 gegen 1 in der Wildnis. Katz und Maus über Stock und Stein und natürlich ums Überleben.
0: Okay, also eher Action-Ding.
3: Ja, wobei du in diesem Film auch Szenen dabei hast, da wird einfach mal 10 Minuten gar nichts gesagt. Wenn dann aber mal wieder Action da ist, dann ist sie gut. Die meisten Stunts von Charlize Theron selbst gedreht. Ja, aber wirklich klettern gelernt, Kanu fahren, beim Dreh hat sie sich auch noch ein Zeh gebrochen. Für mich ganz, ganz wichtig bei diesem Film, durchhalten. Weil die erste Hälfte, die hat wirklich so heftige Schwächen, teilweise lächerliche Szenen. Ganz ehrlich, wäre Filme gucken nicht mein total absurder Job, ich hätte das Ding, glaube ich, ausgemacht. Aber die zweite Hälfte, die kriegt mich.
0: Also, wie ihr schon sagt, im Zweifel müssen wir durchhalten, Freunde. Apex heißt der neue Film auf jeden Fall.

0: Hey Leute, hier ist Lennart in 1Live Digi. Ich wollte euch kurz zeigen, was ich im Archiv gefunden habe. Hier auf dem Computer im 1Live Digi Studio. Ich habe einen Ton gefunden von Musiker Kevin Parker. Hier, das ist der Typ vom Musikprojekt Tame Impala. Hier kommt der Ton.
1: Psychedelic R&B.
0: Okay, er überlegt halt, bevor er antwortet. Aber wie er überlegt, ich finde, das macht ihn gleich dreimal sympathischer. Ich glaube, das können nur Musiker beim Überlegen quasi schon anfangen zu singen. Hört ihr diese Melodie in seiner Stimme?
1: Psychedelic R&B.
0: Finde ich witzig. Tame Impala ist übrigens gerade nochmal bekannter geworden, weil es gibt ja jetzt diesen Remix, den Jenny Remix. Jenny hier, die von Blackpink. Und zwar den Jenny Remix vom Song Dracula. Na klar, lass mal hören jetzt hier in 1Live Digi. Tame Impala, Jenny mit Dracula im Jenny Remix.

0: Yo, was geht? Hier ist Lennart in 1Live Digi. Ich sag ganz ehrlich, ich mache mir jetzt keine Gedanken mehr, ob ich irgendwas Falsches sage in 1Live Digi. Irgendwie zum Beispiel so eine Redewendung durcheinander bringe oder was weiß ich. Mache ich mir jetzt keine Gedanken mehr, nachdem ich Maggie bei RTL Plus gesehen habe in der Sendung Are You The One?
1: Ich weiß, dass ich mich in anderen Sachen falsch entschieden habe, beziehungsweise auch vielleicht gegen die Gruppe gespielt habe. Aber nicht extra und nicht, weil ich anderen Leute einen Rücken in die Messer hauen wollte. 1Live

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1: Es ist 7 Uhr, ich bin Lukas Rosendahl. Unwetter haben gestern in Teilen von NRW für einige Feuerwehreinsätze gesorgt. In Westfalen war es länger trocken, aber am Niederrhein hatten die Einsatzkräfte einiges zu tun. Mehr dazu von Benedikt Herfs.
2: In Mönchengladbach und Krefeld sind Keller vollgelaufen. Hier wurden rund 50 Einsätze gezählt. Bäume stürzten um. Die Frühjahrskirmes in Krefeld musste außerdem abgebrochen werden. Gegen 8:30 hat der Veranstalter entschieden, die Fahrgeschäfte zu stoppen. Die Besucher wurden aufgefordert, sich in geschützte Bereiche zu begeben. Laut Feuerwehr hat es zu dem Zeitpunkt heftig geblitzt und geregnet, verletzt wurde aber niemand.
1: Beim Feuerwerksevent Rhein in Flammen in Bonn gab es wegen des Wetters keine Probleme. Es blieb meistens trocken. Dann gucken wir auf eine Festnahme in einem Erpressungsfall. Die Behörden in Österreich haben einen verdächtigen 39-jährigen Mann festgenommen, der den Babynahrungshersteller Hip erpresst haben soll. Ihm wird vorgeworfen, 6 manipulierte Gläschen mit Babynahrung in Österreich, Tschechien und der Slowakei in Umlauf gebracht zu haben. In einem wurde Rattengift gefunden. Zehntausende Menschen haben in Frankreich gestern einen illegalen Techno-Rave gefeiert. Trotz Warnung von nicht explodierter Munition auf dem Militärgelände. Es mussten auch ein Sprengstoffexperte kommen, weil eine Granate gefunden wurde. Die Aktion war auch ein Protest gegen härtere Regeln für illegale Techno-Raves. Der FC Schalke 04 spielt in der nächsten Saison wieder in der Fußball-Bundesliga. Durch einen 1:0-Sieg gegen Fortuna Düsseldorf ist der Aufstieg jetzt schon sicher. Die Fans sind stolz auf ihren Verein.
3: Die Stimmung war einfach mega. Also man hat das einfach gespürt, diese Euphorie. Und da gab es gar keine andere Chance, als dass wir jetzt heute aufsteigen.
1: Der Aufstieg gestern wurde bis spät in die Nacht gefeiert.
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1: Heute sind mehr Wolken als Sonne am Himmel zu sehen. Es bleibt meistens überall trocken. Ab dem Nachmittag ziehen dann aber Schauer und Gewitter aus den Niederlanden und Belgien auch bei uns rein. Dazu werden es in Monschau 18 Grad, Dortmund und Langenfeld kommen auf 23, Bielefeld und Warendorf schaffen 25 Grad.

0: Hey, was geht? Hier ist Lennart in 1 Live Digi. Lass mal eben kurz checken, wie sind denn jetzt gerade die Spritpreise an der Tankstelle? Komm, wir fragen mal eben den Kollegen, den wir gesehen haben, auf dem YouTube-Kanal von MDR aktuell live. Ich hoffe, ihr habt alle euer Lineal dabei zum Messen der Spritpreise.
1: Wir gehen mal ein bisschen an die Tankstelle ran und wollen mal wissen, wie hier die Situation ist. Und vielleicht können wir da mal gleich hier vorne anfangen und bei der 2,38 irgendwie dann mitgehen. Diesel ist der Preis, der gerade hochgegangen ist, um die 4 Zentimeter. Ich gehe mal

0: Ehrt1 Live Digi, ich bin Janina, hi. Ihr erinnert euch doch bestimmt noch an diese Stalking-Serie Rentierbaby, oder? Die ist vor 2 Jahren ja übel durch die Decke gegangen, hat auch mehrere Preise gewonnen und so. Und jetzt gibt's von den Machern was Neues. Die Miniserie Half-Man ist so ein, ja, ich würde sagen, verstörendes Drama, oder Digi-Reporterin Annika?
1: Ja, auf jeden Fall. Und wer ein Problem mit Gewaltdarstellungen, sexueller Übergriffigkeit oder Drogen hat, für den ist die Serie ziemlich sicher nix. Half-Man hat's nämlich auch wieder ganz schön in sich, ist auch erst ab 18 freigegeben. Wow. Und darin geht's um die 2 schottischen Jungs, Ruben und Niall, 2 nicht blutsverwandte Brüder.
2: My brother from another lover.
1: Und deren ultratoxische Beziehung zueinander, die wird in der Serie so in Rückblicken erzählt, 40 Jahre lang, also von ihrer Teenagerzeit bis ins Erwachsenenleben.
0: Wow.
1: Und die Serie ist wirklich null vorhersehbar.
0: Okay, krass. Kannst du denn, ohne zu spoilern, trotzdem so ein bisschen mehr noch zum Plot verraten?
1: Ja, vor allem Niall, der struggelt die ganze Zeit mit seiner Männlichkeit und mit seiner Sexualität. Ruben, der ist so eine verlorene Seele, die alles mit Gewalt löst. Und deren Beziehung zueinander, die ist, wie gesagt, wirklich sehr verwirrend und halt auch verstörend. Manchmal wirken die wie so Opfer und Täter, dann wie ein Liebespaar, dann wie Freunde oder halt sogar Brüder.
0: Wow. Okay, ich bin ehrlich, ich weiß nicht, ob ich mir das angucken kann oder möchte. Kannst du die Serie denn empfehlen?
1: Doch, würde ich. Das ist nämlich das Schräge daran. So schwer die Inhalte auch sind, die Story, die packt ein. Richard Gadd, also der Serienmacher und Hauptdarsteller, auch von Rentierbaby damals, der spielt darin auch wieder mit und er ist wirklich richtig krass und generell die Schauspielleistung von allen, die ist übertrieben gut.
0: Okay, Half-Man gibt's ab jetzt bei HBO Max. Ist aber ziemlich harter Stuff, Leute. Danach zum Kontern immer eine Folge SpongeBob reinziehen, dann geht's vielleicht.

0: 1 Live Diggi ist hier jetzt mit Lucky aka Lacassette. Das ist der Typ, von dem so viele sagen:
1: Du bist der Geilste, es gibt nichts Echteres gerade.
2: Das ist Lacassette!
0: Yeah! Also aus dem Nix muss man schon fast sagen. Es ist der absolute Hype entstanden um den Rapper aus Berlin, der griechische Wurzeln hat und ja wohl ein bisschen Fußballfan ist. Zumindest hat er sich einigermaßen sicher ja nach dem französischen Fußballprofi Alexandre Lacassette benannt. Ex-Nationalspieler, krasser Typ auch, wie eben Lacassette, der Rapper selbst. Ne? Er ist es, aber er will es noch weiter werden. Ja, es geht einfach nur heftigst bergauf für den. Ne? Seit Capi, also Capital Bra, in TikTok gepostet hat, indem er zu Lacassette abgeht und ja, Zacko fand, ging es eben auch für den selbst ultra ab. Mit seinen frechen Lines, mit seinem markanten Sound, den auch Jazik zum Beispiel feiert. Deshalb hatte der wiederum auch massiven Bock auf eine Kollabo. Das Ergebnis gibt's jetzt für euch hier in 1 Live Diggi, Lacassette und Jazik mit CDY. Enjoy!

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1: Um 8 Uhr, ich bin Lukas Rosendahl. Die Fans vom FC Schalke 04 haben gestern bis spät in die Nacht gefeiert. Am Abend haben die Schalker den Aufstieg in die Fußball-Bundesliga klargemacht mit einem 1:0-Sieg gegen Fortuna Düsseldorf. Mehr zur Stimmung im Stadion von Luise Kropf.
2: Wir sind so roundabout 1.30 Uhr vom Platz gefahren und dabei immer noch um die Arena Party. Es war aber nicht nur ein Abend der großen Party, sondern auch der Abend der großen Emotionen. Zum Beispiel bei Kapitän Kenan Karaman. Nach dem Schlusspfiff ist er im Stadion noch zu einem Interview gebeten worden. Und während des Interviews hat es ihn komplett übermannt. Er musste weinen, konnte nicht weiterreden. Das Stadion hat das mitbekommen. Deswegen gab es Sprechchöre zu Kenan Karaman. Der konnte daraufhin seine Emotionen gar nicht halten und hat einfach nur geweint am Mikrofon.
1: Durch den Sieg gestern wird auch der Vertrag von Schalke-Trainer Muslic automatisch bis 2028 verlängert. Fast 200.000 18-jährige Männer und Frauen haben in den letzten Monaten schon Post von der Bundeswehr bekommen. Das ist ja Teil des neuen Wehrdienstgesetzes. Über den Brief soll man dann einen Fragebogen ausfüllen. Darin geht es um die Motivation, zur Bundeswehr zu gehen. Wie die Rückmeldungen da laufen, kann man laut Verteidigungsministerium aber noch nicht sagen. In Teilen von NRW haben Unwetter für mehrere Einsätze der Feuerwehr gesorgt, vor allem am Niederrhein. In Mönchengladbach zum Beispiel sind Bäume umgestürzt, Straßen wurden teils überflutet und Keller sind vollgelaufen. In Krefeld musste eine Kirmes wegen des Gewitters geräumt werden. Ein Shakira-Konzert für umsonst, das gab's gerade in Rio de Janeiro am Copacabana-Strand. 2 Millionen Leute wurden erwartet. Wie viele wirklich gekommen sind, ist noch nicht klar. Reporterin Anne Herberg war in Brasilien dabei und sagt, dass Shakira gefeiert wurde.
3: Und sie hat auch noch eine starke Nachricht dagelassen. Sie widmet ihre Show den Frauen, sie widmet ihre Show vor allem auch den alleinerziehenden Müttern. Das gab einen riesengroßen Applaus hier in Rio.
1: Auch Lady Gaga und Madonna haben schon Gratiskonzerte in Rio gespielt.
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1: Heute sind mehr Wolken als Sonne am Himmel zu sehen. Es bleibt aber erstmal fast überall trocken. Erst ab dem Nachmittag ziehen dann Schauer und Gewitter aus den Niederlanden und auch aus Belgien zu uns rein. Dazu werden es in Winterberg 18 Grad, Aachen und Nümbrecht kommen auf 21, Münster und Herford schaffen 25 Grad.

0: Schönen guten Tag, Leute.
1: Leute, Applaus bitte, wir machen weiter.
0: Jo. Das gilt nicht nur für 1Live.de, für uns, sondern auch für, wie ihr gehört habt, Felix Lobrecht. Der ist nämlich immer noch am Start mit 1Live 99 Problems. Könnt ihr euch gerne mal geben als Podcast oder auch bei YouTube. Er ist nämlich dafür da, eure Probleme zu lösen. Zum Beispiel auch das von Maximilian aus Taching am See.
2: Ich habe am Anfang des Jahres meine Traumfrau kennengelernt. Und wir haben uns dreimal getroffen. Und jetzt ist sie für 6 Monate in der Karibik auf dem Schiff. Und die Frage ist, wie soll ich mich verhalten bei einer Fernbeziehung, die keine Fernbeziehung ist?
3: Warum ist es keine Fernbeziehung?
2: Und offiziell sind wir noch nicht zusammen.
3: Ah, okay. Ihr habt gar keinen Kontakt, weil sie auf dem Schiff ist, da gibt's kein Internet.
2: Ab und zu schon, aber sehr sporadisch, halt mal einmal in der Woche.
3: Also ich glaube, das Schlimmste, was du machen könntest, wäre da so einfach hinzufliegen oder so als Überraschung. Ich glaube, man hat bestimmt so die Idee, so, oh, dann überrasche ich die und dann so, oh nee, ist scheiße. Ich glaube, das würde ich nicht machen. Ich glaube, ich würde wirklich einfach hoffen, dass die da eine gute Zeit hat und dann, dass sie sich danach einfach freut, dich wiederzusehen. Willst du dir einfach einen kleinen Gruß in die Kamera sprechen? Nichts zu Schnulziges, weil hier sind noch andere Leute anwesend.
2: Ich wollte eigentlich dich fragen, ob du einen Gruß schicken kannst, weil sie auch ein großer Felix Lobrecht
3: ist. Echt? Ja klar, mach ich. Wie heißt die?
2: Lisa.
3: Lisa, du geile Sumse. So, während du hier irgendwie da mit den Piraten am Rumschiffen bist, sitzt hier Maximilian und hat nichts anderes im Kopf, außer dich. Deswegen, genieß die Zeit, mach dir das da toll auf deinem Schiff, mach tolle Erfahrungen, aber wenn du zurückkommst, wählst du nur eine Nummer und das ist die von Maximilian. Die Leute finden das auch, deswegen klatschen die gerade alle.

Ich bin Janina, hola, ihr hört 1 Live Digi und ich frage mich, Leute, warum chillen wir gerade nicht alle im Pool auf diesen aufblasbaren Flamingos? Wo sind die Drinks? Wo sind die Eiswürfel? Wo ist diese frische Wassermelone, die ich jetzt reinbeißen will? Weil wenn wir diesen Song jetzt hören, ey,

Ihr wollt halt geile Songs von uns hören, dann muss das Setting stimmen, Leute. Das ist Amo mit Que Pasa. Und ich bin tatsächlich ein bisschen neidisch auf alle, die die Möglichkeit haben, irgendwo zu chillen. Sei es in der Sonne oder sich ein geiles Getränk zu gönnen und so. Und das bei diesem Song. Ich gönn's euch aber von Herzen. Denn dieser Song ist quasi die Einladung dazu, Sonne einzuatmen. Ob sie da ist oder nicht, scheißegal. Weil diese spanische Hook, das ist doch einfach Sonne pur, Leute, oder? Das ist Amo, Que Pasa, scheint jetzt für euch in 1FD.

0: Und ihr seht diese Person und müsst direkt wieder kotzen. Ihr dein Slefty, ich bin Janina. Moin Giorno. Ey, was würdet ihr dazu sagen, wenn ihr nochmal euren Ex-Partner daten müsstet? Horror, oder? Darum geht's aber in der neuen Serie My Ex. Brynja aus dem Digi-Team hat die schon geguckt. Brünni, wer muss denn da seinen Ex-Partner wieder daten?
1: Main-Character Ivy, gespielt von Paulina Ruzynski, die ist Mitte 30, erfolgreich, hat tolle Freunde, aber sie ist Single und das hasst sie halt.
0: Alter, und dann kommt die auf die Idee, ihre Ex-Leute zu daten oder was?
1: Ja, also sie kommt auch nicht direkt selber drauf. Bei einer Party geht sie zu einem Wahrsager und stellt dem die Frage, die sie am meisten beschäftigt.
2: Was willst du gern wissen?
3: Meine große Liebe. Kommt die noch?
1: Ja, und dann muss sie Karten ziehen, um ihr Schicksal vorherzusagen.
2: Ziehe eine letzte Karte. Willst du es wirklich wissen?
3: Ja.
2: Ihr wart schon mal zusammen. Aber du hast dich getrennt.
1: Ja, also fängt sie an, wegen dieser Prophezeiung ihre Exen zu daten.
0: Alter, die denken dann bestimmt so, scheiße, ich habe den größten Fehler gemacht und so. Das ist schon spannend.
1: Ja, oder? Also die Story ist für mich auch das Highlight. Die ist echt super witzig und charmant. Und dadurch, dass es in jeder Folge halt um einen neuen Ex oder zwei geht, ist es von der Stimmung auch immer anders. Und weil Ivy ihre ganzen alten Probleme wieder durchmacht, wird es zwischendurch sogar auch richtig emotional.
0: Oh, also ich mag das ja, wenn Serien so emotional werden und du so richtig mitfühlen kannst. Kannst du das denn empfehlen, Brünni?
1: Also ein paar Minuspunkte gibt's dafür, dass mein Ex manchmal ein bisschen überdreht ist und die schauspielerische Leistung jetzt auch nicht von allen weltbewegend ist. Aber die Serie ist bunt, witzig und es gibt coole Cameos, zum Beispiel von Ali Neumann und Caro Dauer.
0: Geil, also die neue Serie My Ex mit Paulina Ruzynski in der Hauptrolle streamt ihr im ZDF.

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1: 9 Uhr ist es, ich bin Lukas Rosendahl. Und wir gucken zuerst nach Rio de Janeiro in Brasilien. Da hat Shakira ein Gratiskonzert an der Copacabana gespielt. Nach ersten Schätzungen haben sich das 2 Millionen Menschen angeguckt und Anne Herberg war dabei.
2: Ob es 2 Millionen sind, mehr oder weniger, ich kann es im Moment einfach nicht sagen. Ich kann nur sagen, die Stimmung ist großartig. Es sind Familien da, es sind ältere Damenclubs da und es sind junge Leute da und der Strand ist einfach proppenvoll und alle feiern gemeinsam.
1: Shakira hatte ihre Show übrigens Frauen und alleinerziehenden Müttern gewidmet. Vor ihr sind auch schon Lady Gaga und Madonna an der Copacabana in Rio gratis aufgetreten. Im Norden von Mönchengladbach und Umgebung könnte es gerade stinken. Da brennt seit dem Abend ein Schrotthaufen auf dem Gelände eines Müllentsorgers. Warum, ist noch unklar. Die Feuerwehr ist mit einem Großaufgebot im Einsatz. Wahrscheinlich werden die Löscharbeiten noch bis in den Vormittag dauern. Anwohner sollen Fenster und Türen zulassen. US-Präsident Trump hat eine Drohung gegen Deutschland verschärft. Er will deutlich mehr Soldaten von hier abziehen als bisher angekündigt. Gestern hat die US-Regierung noch den Abzug von 5000 Soldaten angeordnet. Wie viele es jetzt werden, ist unklar. Insgesamt sind rund 39.000 in Deutschland stationiert. Tausende Menschen haben sich gestern in Bonn zum vorerst letzten Mal das Feuerwerk beim Rhein in Flammen-Event angeguckt. Nach 40 Jahren soll das Festival erst 2028 zurückkommen, dann in der Bonner Innenstadt, denn das Feuerwerk an der Rheinaue ist nicht gut für die Tiere, die dort leben. Schalke-Fans konnten gestern feiern und er sagt warum.
3: Nach 3 Jahren zweite Bundesliga endlich wieder in die erste zu kommen, endlich wieder das Revierderby, da kann man sich doch nur drauf freuen.
1: Durch einen 1:0 Sieg gegen Fortuna Düsseldorf hat der FC Schalke 04 schon gestern den Aufstieg klargemacht. In Gelsenkirchen haben darum in der Nacht zehntausende Fans gefeiert.
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1: Heute sind mehr Wolken als die Sonne am Himmel zu sehen. Es bleibt aber erstmal fast überall trocken. Erst ab dem Nachmittag ziehen dann Schauer und Gewitter aus den Niederlanden und Belgien zu uns rein. Dazu werden es in Gummersbach 21 Grad, Duisburg und Düren kommen auch auf 21, Lippstadt und Lemgo schaffen 25 Grad.

0: Jo, hey. Einfach mal 72 Stunden L.A. gegönnt. Hier hört 1Live Digi. Bisschen Las Vegas auch noch dabei, bisschen Wüste drumrum. Aber wenn zwei so große aufeinandertreffen, dann ist eben auch das Setting groß.
1: Made it. Was ist das?
2: Und ich zieh mich gleich mal um.
0: Montez und Sido nämlich haben sich für einen Videodrehtag in der Wüste vor Las Vegas getroffen. Ganz schöner Aufwand, ne? So eine fette Reise für ein bisschen mehr als einen Tag. Deshalb auch sehr vorbildlich von Sido, dass er direkt nach Ankunft auch schon zackig loslegt und in die Garderobe geht. Ne? Habt ihr gehört? Ich geh mich direkt mal umziehen. Ja, können wir uns alles auch ganz schick und hochglanzig angucken im Vlog, den Montez dazu wieder geteilt hat. Der Hintergrund, ja, die beiden haben halt eben gemeinsam einen Song draußen. Nehmen sie uns mitnehmen zu den guten und schlechten Seiten, nämlich des Lebens. Glück heißt der Song, dass er nämlich auch mal, ja, kommt und dann auch mal leider wieder geht. Hauptsache aber, wir machen immer weiter. Und jetzt zum Beispiel einfach weiter laut hier in 1Live DG, weil ich habe die zwei Cutie Pies für euch, die offensichtlich nicht nur beim Videodreh gut harmoniert haben, sondern auch im Song. Montez und Sido mit Glück jetzt hier.

0: Und so große Kräfte wie hier habt ihr sonst nirgendwo, Leute. Im Game Masters of Albion. Ist jetzt draußen, allerdings im Early Access. Also ihr spielt es schon, obwohl es noch nicht komplett fertig entwickelt ist. Und Masters of Albion spielt in einer Mittelalter-Fantasy-Welt, in der Götter simuliert werden. Und Tobi aus dem Digi-Team sagt, wir haben in dem Spiel die volle Kontrolle, ne?
1: Wir sind nämlich der Auserwählte und sind eine gottgleiche Figur im Lande Albion. Das zeigt sich daran, wir sind einfach eine Hand, die über dem Bildschirm schwebt. Und wir schauen, dass wir unser Volk am Leben halten und machen so klassische Orga-Dinge wie, wir legen eine Farm an, aus dem Getreide wird dann Mehl in der Mühle und in der Fabrik wird daraus dann was zu essen. Und da richten wir uns nach den Wünschen der Einheimischen, zum Beispiel tote Ratte, Gewürze und Sud. Das ergibt einen Red Pie und das verkaufen wir dann, um mit Geld weitere Dinge zu bauen.
0: Alter, ich würde dafür keinen Cent geben, so Rattenkuchen, wie gruselig.
1: Ja, gruselig sind auch die Horden von Zombies. Ja, denn wenn es Nacht wird, kommen die und greifen unsere Stadt an. Das heißt also, wir müssen uns verteidigen und diese Zombies bekämpfen. Das können wir mit unserer göttlichen Hand tun, entweder mit Blitzen, die wir schießen, oder auch Felsbrocken, die wir auf die Zombies werfen. Oder du kannst natürlich, wie es sich in einer mittelalterlichen Welt gehört, in der Taverne einen Helden rekrutieren, der für dich kämpft. Und das ist das Besondere. Wir können den auch selbst steuern. Wir können den also quasi besetzen als Gott und mit dem selber kämpfen. Gut, ist jetzt kein ausgeklügeltes Kampfsystem. Wir klicken einfach rum und schwingen die Axt oder das Schwert. Aber genau dieser Wechsel vom Gott-Modus zum Action-Modus macht das Spiel ziemlich besonders.
0: Okay, aber ist es so besonders, dass es sich lohnt, es zu kaufen? Sprechen wir gleich drüber hier in 1Live Digi.

0: Wir haben gerade schon drüber gesprochen, das Spiel Masters of Albion ist draußen im Early Access, also es ist noch nicht zu Ende entwickelt, ihr könnt es aber schon spielen. Und in dem Spiel nehmen wir eine, ja, gottähnliche Form ein und kümmern uns um ein Volk, damit es so wächst und gedeiht und so. Und Tobi aus dem Digi-Team sagt, bei dem Spiel lohnt es sich auch, über den Entwickler zu sprechen, ne?
1: Das ist nämlich Peter Molyneux, der ist seit den 80ern ein sehr bekannter Spieleentwickler, vor allem weil er das Genre der sogenannten Göttersimulation erfunden hat. Spiele wie Populous, Black and White oder auch Dungeon Keeper, das sind seine Dinge, die halt einfach mega erfolgreich waren.
0: Okay, aber wenn die Spiele von ihm so krass performt haben bis jetzt, wie sieht es dann mit seinem neuen Spiel Masters of Albion aus? Für wen ist das was?
1: Also aktuell würde ich sagen, es ist was für Leute, die auch verzeihen können, denn es ist wie gesagt noch im Early Access und längst nicht fertig. Mhm. Merkst du daran, dass halt eine Kamera gerne mal hakelt oder eine Funktion nicht wirklich klappt und auch daran, dass es komplett auf Englisch ist, weil die Funktionen des Spiels nämlich recht umfangreich sind, macht es das leider so ein bisschen mühsam. Ich musste auch ein paar Worte nachschlagen. Aber dafür muss man sagen, der britische Humor, der funktioniert sehr gut. Das ist wirklich so klassisch British Humor und das hat mir sehr gefallen.
0: Okay, geil. Fazit?
1: Du brauchst Geduld und Zeit für das Spiel, aber ich empfehle, nimm dir mal die Zeit und lass dich drauf ein.
0: Okay, und vielleicht ist es dann auch noch geiler, wenn es fertig ist und in den richtigen Vorverkauf geht. Masters of Albion könnt ihr im Early Access gerade für den PC anzocken.

0: 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Um 10 Uhr mit Lukas Rosendahl. Am Bahnhof fühlen sich viele ja eher unsicher, vor allem wenn man da abends oder nachts hin muss. Jetzt zeigen neue Zahlen, dass es letztes Jahr weniger Straftaten an Bahnhöfen in Deutschland gab. Mehr dazu von Heiko Schneider.
1: In der polizeilichen Kriminalstatistik werden laut Allianz pro Schiene rund 169.000 Straftaten an Bahnhöfen aufgeführt, 6% weniger als im Jahr davor. Verbandsgeschäftsführer Pflege sagte, der Einsatz von Sicherheitspersonal und Videotechnik wirke. Ein wichtiger Schritt könne außerdem das Alkoholverbot sein. Das hat die Bahn vorgestern unter anderem am Hauptbahnhof in Frankfurt eingeführt.
0: Die Zahl der Angriffe gegen Personal der Bahn ist aber gestiegen auf fast 2700 Fälle. In Teilen von NRW haben Unwetter gestern für mehrere Einsätze der Feuerwehr gesorgt, vor allem am Niederrhein. In Mönchengladbach zum Beispiel sind Bäume umgestürzt, Straßen wurden teils überflutet und Keller sind vollgelaufen. In Krefeld musste eine Kirmes wegen des Gewitters geräumt werden. In Gelsenkirchen wurde gestern ordentlich gefeiert. Zehntausende waren da unterwegs, weil die Schalker sich den Aufstieg in die Fußball-Bundesliga gesichert haben. Zur Sicherheit sind zeitweise Straßenbahnen nicht mehr gefahren. Sonst lief es nach dem 1:0-Sieg gegen Düsseldorf laut Polizei aber insgesamt friedlich. Auf den Philippinen spuckt gerade ein Vulkan wieder Asche. Aus dem Mayon laufen seit gestern auch erste Lavaströme. Die Menschen, die in der Nähe des Vulkans leben, sollen 6 Kilometer Abstand halten. Davon sind über 50 Dörfer betroffen. Der Mayon gilt als einer der aktivsten Vulkane in der Region. Ein Shakira-Konzert für umsonst. Das gab's gerade in Rio de Janeiro am Copacabana-Strand. Geschätzt 2 Millionen Leute sollen sich das angeguckt haben. Reporterin Anne Herberg war in Brasilien dabei und sagt, wie Shakira gefeiert wurde.
2: Und sie hat auch noch eine starke Nachricht dagelassen. Sie wird mit ihrer Show den Frauen, sie wird mit ihrer Show vor allem auch den alleinerziehenden Müttern. Das gab einen riesengroßen Applaus hier in Rio.
0: Auch Lady Gaga und Madonna haben schon gratis Konzerte in Rio gespielt.
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0: Heute sind mehr Wolken als Sonne am Himmel zu sehen. Es bleibt aber meistens trocken. Erst ab dem Nachmittag ziehen dann Schauer und Gewitter aus den Niederlanden und Belgien bei uns rein. Dazu werden es in Bad Münstereifel 20, in Wuppertal und Bocholt 23. Bochum und Detmold kommen auf 24 Grad. Auch morgen gibt es viele Wolken und nur ein bisschen Sonne mit einzelnen Gewittern sogar dabei. Am Dienstag geht es dann so weiter, aber ein bisschen kühler.

0: 1 Live Diggi ist hier. Na, liebe Diggi-People, wie läuft euer Tag? Habt ihr alles im Griff, alles im Blick, alles gut sortiert in eurer Kalender-App auf dem Handy? Naja, ich hoffe, es ist alles da genauso gut sortiert wie bei den Jungs, die wir auf dem TikTok-Kanal von NDR Enjoy gesehen haben.
1: Was ist die Frage, die dich am meisten nervt?
2: Wie lange geht die einstündige Hafenrundfahrt?
1: Wie lange geht die?
2: Weiß ich nicht.

0: mit 1 Live Digi. Und ich weiß nicht, ob ihr es wusstet, aber
1: Olivia Rodrigo does it all and she looks really cool doing it.
0: Olivia Rodrigo macht gerade alles und sieht dabei auch noch ziemlich cool aus, sagt sie selbst. Und ey, es stimmt. Olivia ist hart busy. Sie war zum Beispiel als Host bei Saturday Night Live, dieser legendären Late-Night-Show in den USA.
2: Olivia, Host and Musical Guest. Get ready. This week's all about you.
1: Aw, thanks.
0: Oh, ja, also da wurde schon ganz schön der rote Teppich für sie ausgerollt oder wie man das sagt. Und klar, sie nimmt es gerne an, weil sie ist natürlich auch hart im Promo-Modus, ne, für ihr neues Album, das ja im Juni kommt. You Seem Pretty Sad for a Girl So in Love, was angeblich wohl ein Album voller Spaß, Liebe und Leidenschaft werden soll, mit ganz vielen Happy Songs, was insofern ja doch was Neues wäre, weil bisher kennen wir sie ja eher so mit ihren traurigeren Liedern. Ne? Was noch? Naja, so richtig lässt Olivia nichts raus, was das neue Album angeht, außer, dass es wohl einen roten Faden haben soll.
1: I can't give too much away. But the string is important in the themes of the album. I can't say too much.
0: Okay, also dann bleiben wir einfach mal gespannt drauf, gucken, was kommt. Aber können ja schon mal so ein bisschen rumspekulieren innerlich, weil einen Song vom neuen Album, den haben wir ja schon jetzt für euch in der Playlist in 1 Live Digi. Olivia Rodrigo nehme ich mit. Drop That.

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Hey 1Live Digi-People, hier ist Lennart. Sagt mal, wer von euch braucht ein neues Buch? Bisschen Nachschub zum Lesen? Wir haben ein neues Buch für euch, das ist von einer Autorin. Sie ist große Swiftie und das lässt sie auch in ihre Bücher einfließen. Dieses Buch, das heißt A First Time for Everything, geschrieben von K.L. Walter. So, und über

0: Film, den ich nicht gesehen habe. Das hat mich jetzt noch nicht so ganz, Simone, also abgesehen von den Taylor Swift-Bezügen natürlich.
1: Ja, also man muss das schon sagen, das Rad, das wird hier nicht wirklich neu erfunden. Mhm. Ich fand es manchmal auch so ein bisschen schade, dass ich das Gefühl hatte, dass so Szenen übersprungen werden, die ich gerne gelesen hätte und nicht nur so im Rückblick dann irgendwie mitbekommen hätte, was da passiert ist. Ja. Aber was mir sehr gut gefallen hat, war, dass ich mich so richtig in die Family von Mats verliebt habe.
0: Okay, warum das?
1: Ja, die sind alle irgendwie super sweet. Also Mats hat zwei Väter, die sind unfassbar toll und sie hat eine mega gute Beziehung zu ihrem Bruder. Ja. Und der und sie, die haben wiederum so zwei ganz tolle Besties und das ganze Miteinander von allen. Es gibt einem beim Lesen so cozy Vibes.
0: Schön.
1: Und einziger Störfaktor da ist aber Katie, die zukünftige Braut. Mit der kommt keiner so richtig klar. Und da gibt's auch noch so ein bisschen extra Drama.
0: Okay, da wollen wir jetzt mal aber noch nicht spoilern. Könnt ihr lesen im Buch A First Time for Everything. So heißt das, geschrieben von K.L. Walter.

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1: Es ist 11 Uhr, ich bin Lukas Rosendahl. Und wir gucken zuerst nach Rio de Janeiro in Brasilien. Da hat Shakira ein Gratiskonzert an der Copacabana gespielt. Nach ersten Schätzungen haben sich das 2 Millionen Menschen angeguckt und Anne Herberg war dabei.
2: Ob es 2 Millionen sind, mehr oder weniger, ich kann es im Moment einfach nicht sagen. Ich kann nur sagen, die Stimmung ist großartig. Es sind Familien da, es sind ältere Damenclubs da und es sind junge Leute da und der Strand ist einfach proppenvoll und alle feiern gemeinsam.
1: Shakira hat ihre Show übrigens Frauen und alleinerziehenden Müttern gewidmet. Vor ihr sind auch schon Lady Gaga und Madonna an der Copacabana in Rio gratis aufgetreten. Fast 200.000 18-jährige Männer und Frauen haben in den letzten Monaten schon Post von der Bundeswehr bekommen. Das ist ja Teil des neuen Wehrdienstgesetzes. Über den Brief soll man dann einen Fragebogen ausfüllen. Darin geht es um die Motivation, zur Bundeswehr zu gehen. Wie die Rückmeldungen da laufen, kann man laut Verteidigungsministerium noch nicht sagen. Dann gucken wir auf den Angriffskrieg von Russland auf die Ukraine. Beide Länder haben sich heute Nacht gegenseitig mit Drohnen angegriffen. In der ukrainischen Hauptstadt Kiew wurde Luftalarm ausgelöst und es gab wohl Explosionen. An mehreren russischen Flughäfen konnten zeitweise nichts starten und landen. In Mönchengladbach hat die Feuerwehr einen Brand weitgehend gelöscht, der in der Umgebung für ordentlich Gestank gesorgt hat. Die ganze Nacht hat ein Schrotthaufen bei einem Entsorgungsbetrieb gebrannt. Jetzt suchen die Einsatzkräfte noch mit einem Bagger nach Glutnestern. Es könnte weiter stinken, das ist aber nicht gefährlich. Schalke-Fans konnten gestern feiern und er hier sagt warum.
3: Nach 3 Jahren, 2. Bundesliga, endlich wieder in die 1. zu kommen, endlich wieder das Revierderby, da kann man sich doch nur drauf freuen.
1: Durch einen 1:0-Sieg gegen Fortuna Düsseldorf hat der FC Schalke 04 schon gestern den Aufstieg klar gemacht. In Gelsenkirchen haben darum in der Nacht zehntausende Fans gefeiert.
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1: Heute sind mehr Wolken als Sonne am Himmel zu sehen. Es bleibt erstmal fast überall trocken. Ab dem Nachmittag ziehen dann aber Schauer und Gewitter aus den Niederlanden und Belgien zu uns rein. Dazu werden es in Schleiden 19 Grad, Düsseldorf und Wesseling kommen auf 23, Bad Salzuflen und Ibbenbüren schaffen 25 Grad. Auch morgen gibt es viele Wolken und nur ein bisschen Sonne, vereinzelt dann auch wieder Gewitter. Am Dienstag geht es ähnlich weiter, nur ein bisschen kühler.

0: Ach Leute, ich bin schon ein bisschen traurig. Ich gehöre leider nicht zu den Leuten, die sagen können, boah, ich hatte so geile Lehrer, die waren so iconic. Vielleicht ist da mein Anspruch auch zu hoch, weil, wisst ihr, wenn ich denke so, boah, wenn ich einen geilen Lehrer gehabt hätte, der hätte auf jeden Fall so Reality-TV-Niveau haben müssen. Das ist halt iconic für mich, wisst ihr, was ich meine? Deswegen hätte ich es so gefeiert, wenn zum Beispiel Gina Lisa Lohfink meine Mathelehrerin gewesen wäre oder so. Und sie hat ja auch die Skills. Hat sie bewiesen auf RTL Plus bei Reality Queens.
1: A Quadrat plus B Quadrat ist C Quadrat. Ist das nicht von Albert Einstein sogar? Ich glaube ja, der hat Formeln gemacht. Ja, weil so dumm, wie ich vielleicht aussehe, bin ich gar nicht. Und das ist geil.
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aus 1Live Digi. Berühmtester Vampir der Welt, dieser gute Dracula, ne? Ewig alt schon, als Buch auch. Dunkelheit hui, Knoblauch pfui, ihr kennt das. Tame Impala will mit dem Song so ein bisschen einen auf geheimnisvoll machen und wünscht sich, mit dieser einen besonderen Person für immer in der Dunkelheit zu bleiben. Vielleicht auch alle Sorgen so hinter sich zu lassen und im Moment zu leben. Dracula hat jetzt aber ein Facelift bekommen. Tame Impala hat nämlich Jennie von Blackpink dazu geholt für eine neue, frische Remix-Version. Weil, naja, er wollte einfach mal einen Song mit einem K-Pop-Star machen, hat er gesagt. Hat geklappt. Frisch gestylter Dracula jetzt für euch in 1Live Digi von Tame Impala featuring Jennie.

0: Ihr hört 1 Live Diggi, ich bin Janina, hi. Und wer keinen Bock hat, jetzt im Mai bei richtig geilem Wetter rauszugehen, es soll ja solche Menschen geben, dann gibt's hier was für euch. Ein neues Game für die PlayStation 5.
1: Die Sonne ist ewig.
0: Saros heißt das Spiel und Tobi aus dem Digi-Team hat's schon angezockt für euch. Und wir haben ja gerade schon im Intro gehört, die Sonne ist ewig. Ist die Sonne ein Thema in dem Game, Tobi?
2: Ist sie aber halt nicht unsere Sonne, sondern eine weit entfernte andere Galaxie. Um die dreht sich ein Planet namens Carcosa und den hat die Menschheit besucht, um das wertvolle Element Lucenit abzubauen. Mhm. Dahinter steckt natürlich ein Riesenkonzern, dem der Profit über alles geht. Dazwischen verlieren die Menschen auf dem Planeten auch nach und nach ihren Verstand. Und der Kontakt zu dieser Kolonie, die eben dieses Element abbaut, der ging verloren und unser Held Arjun ist Teil einer Rettungsmission.
0: Okay, was ist das für eine Art von Game, Tobi?
2: Es ist ein Action-Shooter. Wir schauen also Arjun über die Schulter und der Planet, der ist schon ziemlich atemberaubend. Es gibt so riesige Tempelruinen auf schroffen Felsen, rote Pflanzen und auch jede Menge Monster.
0: Okay, und was hat die Sonne damit zu tun?
2: Ja, die Sonne ist ein zentrales Element und

0: Controller-Feedback, also wie der Controller reagiert, wie du die Trigger benutzt, ist wirklich krass und zieht dich ins Spiel richtig rein. Also ich hatte eine sehr gute Zeit.
1: Also unser Spiele-Experte Tobi ist begeistert. Also wenn ihr wollt, gönnt euch Leute. Saros ist neu draußen für die PlayStation 5.
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1: 12 Uhr, ich bin Timo Rudolph. Am Bahnhof fühlen sich ja viele eher unsicher, vor allem wenn man da abends oder nachts hin muss. Jetzt zeigen neue Zahlen, dass es letztes Jahr weniger Straftaten an Bahnhöfen in Deutschland gab. Mehr dazu von Heiko Schneider.
2: In der polizeilichen Kriminalstatistik werden laut Allianz pro Schiene rund 169.000 Straftaten an Bahnhöfen aufgeführt, 6% weniger als im Jahr davor. Verbandsgeschäftsführer Pflege sagte, der Einsatz von Sicherheitspersonal und Videotechnik wirke. Ein wichtiger Schritt könne außerdem das Alkoholverbot sein. Das hat die Bahn vorgestern unter anderem am Hauptbahnhof in Frankfurt eingeführt.
1: Die Anzahl der Angriffe gegen Personal der Bahn ist aber gestiegen auf fast 2.700 Fälle. Ein Shakira-Konzert für umsonst, das gab es gerade in Rio de Janeiro am Copacabana-Strand. 2 Millionen Leute wurden erwartet. Wie viele wirklich gekommen sind, ist noch nicht klar. Reporterin Anne Herberg war in Brasilien dabei und sagt, dass Shakira gefeiert wurde.
3: Und sie hat auch noch eine starke Nachricht dagelassen. Sie wird mit ihrer Show den Frauen, sie wird mit ihrer Show vor allem auch den alleinerziehenden Müttern. Es gab einen riesengroßen Applaus hier in Rio.
1: Auch Lady Gaga und Madonna haben schon gratis Konzerte in Rio gespielt. Dann ist heute noch der Tag der Pressefreiheit. Damit soll darauf aufmerksam gemacht werden, dass freie Presse wichtig für Demokratie ist. Da gibt es Sorgen. Laut einer Organisation gab es letztes Jahr in Deutschland zum Beispiel mehr Angriffe auf Reporter. Deutschland steht im Pressefreiheitsranking auf Platz 14. Erster ist Norwegen vor den Niederlanden. Formel-1-Fans müssen ihren Zeitplan heute etwas umwerfen. Heute Abend ist das Rennen in Miami, aber früher als eigentlich geplant. Weil es ein Unwetter geben könnte, ist der Start schon um 19 Uhr deutscher Zeit, also 3 Stunden früher. Und die Feuerwehr in einem Dorf am Niederrhein musste gestern Abend zu einem seltsamen Einsatz ausrücken. Ein kleines Kind steckte in einem Toilettensitz fest, den hatte es sich über den Kopf gestülpt. Weil der Sitz nicht mehr abging, musste die Feuerwehr mit Werkzeug ran und das Plastik durchschneiden. Der Klositz ist kaputt, dem Mädchen ging's gut.
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1: Es ziehen weiter Wolken nach NRW und die bringen auch Regen und einzeln mal Gewitter. In OWL und Südwestfalen bleibt es größtenteils trocken. Dazu in Bad Berleburg bis 19 Grad, Köln und Dorsten kommen auf 23, in Castrop-Rauxel und Halle bis 24 Grad. Auch morgen sind viele Wolken am Himmel und es kann nass werden und gewittern. Am Nachmittag noch öfter, 16 bis 22 Grad. Und so geht's am Dienstag weiter, aber es wird kühler.

0: rausgekommen und egal ob auf Twitch, YouTube, TikTok oder Insta, überall geht dieses Game gerade viral und Joanna aus dem Digi-Team hat schon angezockt und hilft uns dabei, jetzt endlich mitreden zu können. Was ist das für ein Game, Joanna?
1: Es ist eine Lebenssimulation tatsächlich, also sowas wie die Sims oder jetzt Animal Crossing.
0: Okay, und warum gehen da gerade alle so drauf ab?
1: Weil es einfach total weird und chaotisch ist. Also viele bezeichnen es auch als Reality-TV, als Videospiel.
0: Geil.
1: Weil wir erstellen uns am Anfang vom Game nämlich keinen eigenen Charakter, mit dem wir dann die ganze Zeit irgendwie Teil dieser Inselgemeinde sind oder was auch immer, sondern wir spielen quasi Gott. Dafür haben wir so eine leere Tropeninsel, hört man ja ein bisschen an der Musik auch. Mhm. Die müssen wir dann mit Leben füllen und dafür erstellen wir uns erstmal Mies.
0: Ah ja, ich weiß noch, diese Mies. Waren das nicht auch so kleine, lustige Avatare auf der Wii und so? Ich glaube, ich erinnere mich. Aber denkst du, das wird jetzt so ein langfristiger Hype oder ist das übermorgen schon wieder vorbei?
1: Ich finde das halt immer super schwer einzuschätzen, weil auf der einen Seite funktionieren solche cozy Lebenssimulationen aktuell einfach krass gut, weil die dieses perfekte Kontrastprogramm zum stressigen Alltag sind oder zur ja überfordernden Weltlage. Mhm. Auf der anderen Seite bin ich irgendwie unsicher, wie lange das bei der Stange hält, wie lange das witzig ist, weil irgendwann ist die Prämisse ja vielleicht auch ein bisschen auserzählt.
0: Okay. Ist mir aber auch eigentlich ein bisschen egal, weil Hauptsache, wir können jetzt alle mitreden.

Bitte einmal tief durchatmen, Digi-Leute, bevor es hier weitergeht. Das war nur ein kleiner Durchatmer, aber er war da. Ja, das ist ein sehr wichtiger Atmer, weil dieser Atmer kommt aus einem Song, der ist aus Loco Loco von Gordo und Renier Sonneveld und der wird im Musikvideo so richtig zelebriert. Wenn dieser Atmer nämlich in diesem Song vorkommt, atmet der Typ auch im Musikvideo mit so einer riesigen Geste ein, also so... So, nimmt die Hände nach oben und genießt diesen Atmer so richtig. Also, wichtiges Geräusch in diesem Song, achtet mal selbst drauf. Aber auch wichtig überhaupt im Leben zu atmen, Leute. Deswegen, atmet jetzt mit. Das ist Loco Loco von Gordo und Renier Sonneveld in 1Live Digi für euch.

0: ist Lisa Nassef Digi. Wenn die Eltern von euren Friends euch mögen, seid ehrlich. Also ich stelle mir so einen Ritterschlag vor. So stelle ich mir das vor, wie sich ein Ritterschlag anfühlt. Also wenn einem so nett die Hand gereicht wird und man nett miteinander spricht, das ist Level 1. So. Wenn dann über einen Witz von einem gelacht wird, so richtig schön herzlich, Level 2. Und wenn man dann auch noch über Politik sprechen kann, ohne sich gegenseitig die Köpfe einzuschlagen, dann finde ich, hat man das Spiel Eltern von Friends durchgespielt. Aber habt ihr das Spiel durchgespielt? Was habt ihr sozusagen zu den Eltern von eurer Freundin oder von eurem Freund? Ich war mal draußen unterwegs und habe euch das gefragt.
1: Ich bin die Eltern von deiner Freundin oder von deinem Freund. Hi.
2: Hi.
1: Hallo.
2: Hi, wie geht's euch heute?
1: Wie war denn so unser Kennenlernen? Das war ganz toll.
3: Am Anfang ein bisschen cringe, aber dann wird's gut. Unangenehme Stille am Anfang.
2: Gut, ich meine, ich bin ja nicht ohne Grund mit dem Ben befreundet. Das kommt ja auch irgendwo her, so wie der Ben ist.
4: Interessant, das war ja mal was anderes. Wir haben uns im Urlaub kennengelernt.
1: Also du hast uns halt direkt nackt gesehen.
4: Das jetzt nicht?
1: Das heißt, du magst uns? Was glaubst du, wie wir dich finden?
2: Ich glaube auch ganz nett.
1: Eher so zurückhaltend.
2: Ihr bietet mir ein leckeres Mittagessen an. Von dem her glaube ich, dass ihr auch ganz froh seid, dass ich mit eurem Sohn befreundet bin.
1: Würden wir uns auch alleine treffen?
4: Ja.
1: Was würden wir so machen?
4: Kaffee trinken?
2: Auf ein Konzert gehen zum Beispiel. Ihr habt einen coolen Musikgeschmack.
1: Was wünschst du dir denn noch von uns? Ein Auto?
5: Ich würde mir wünschen, dass sie weniger für mich machen, weil es unangenehm ist. Weil ich diese Dankbarkeit dafür gar nicht teilweise ausdrücken kann.
1: Hast du noch ein paar letzte Worte an uns?
4: Einen tollen Sohn habt ihr.
1: Ich mag euch.
5: Nee.
1: Gut, dann sehen wir uns. Ne? Tschüss.
4: Tschüss.
2: Tschüss. Ciao.
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1: Um 13 Uhr mit Timo Rudolf. Jetzt geht's um einen illegalen Rave in Frankreich, der laut Behörden ziemlich gefährlich war. Bis zu 40.000 Leute sollen mitgemacht haben. Warum die Techno-Party gefährlich war, sagt Lukas Rosendahl.
2: Der Rave hat mehrere Tage lang auf einem Militärgelände stattgefunden. Seit 150 Jahren gibt es da unter anderem Schießübungen und deshalb kann da auch nicht explodierte Munition rumliegen. Und auch alte Artilleriegeschosse könnten im Wald herumliegen. Deshalb haben die Behörden gesagt, dass niemand da hingehen soll. Und an einer Straße, die über das Gelände führt, wurde auch tatsächlich eine Granate entdeckt. Leute, die bei dem illegalen Rave mitgemacht haben, sagen, dass das nicht nur eine Party war, sondern auch eine Art Protest. Denn in Frankreich ist ein Gesetz in Planung, wodurch nicht angemeldete Veranstaltungen deutlich härter bestraft werden. Je nach Größe der Party können die Organisatoren bis zu 6 Monate in Haft kommen und 30.000 Euro Strafe zahlen müssen.
1: Bahnhöfe in Deutschland sind wohl etwas sicherer geworden. Ein Bahnverband hat sich in den Daten der Polizei angeguckt, wie viele Straftaten letztes Jahr an Bahnhöfen passiert sind. Das waren mit rund 169.000 etwa 6% weniger als im Vorjahr. Wahrscheinlich auch, weil es mehr Videoüberwachung gibt. Die Zahl der Angriffe auf Bahnbeschäftigte ist aber gestiegen. 2 Unfälle innerhalb von 10 Minuten, das ist einem Autofahrer in Gelsenkirchen gestern Nachmittag passiert. Der Mann hat laut Polizei zuerst einen 58-Jährigen angefahren, der über die Straße wollte. Er wurde leicht verletzt. Der Autofahrer wollte ihn dann ins Krankenhaus bringen. Auf dem Weg dahin gab es einen Unfall mit einem anderen Auto. Der eh schon verletzte Beifahrer wurde schwer verletzt. Die Polizei ermittelt. In der 2. Fußball-Bundesliga fallen ja nach und nach die wichtigen Entscheidungen. Schalke hat gestern den Aufstieg klargemacht. Für Preußen Münster geht es heute gegen den Abstieg in die 3. Liga. Gegner in einer halben Stunde ist Aufstiegskandidat Hannover. Wenn Münster verliert, dann wird es schwierig, die 5 Punkte Rückstand auf den Relegationsplatz noch aufzuholen.
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1: Es ziehen weiter Wolken nach NRW und die bringen auch Regen und einzeln mal Gewitter. In OWL und Südwestfalen bleibt es größtenteils trocken. Dazu heute in Bonn und Menden bis 23 Grad. Gelsenkirchen und Iserlohn kommen auf 24. In Porta Westfalica höchstens 26 Grad. Auch morgen sind viele Wolken am Himmel und es kann nass werden und gewittern. Am Nachmittag noch öfter, 16 bis 22 Grad. Und so geht's auch am Dienstag weiter, aber es wird kühler.

Yo, hier ist 1Live.de. Mit Agwazi, ein westafrikanisches Wort, das so ein bisschen für Vibes steht. Vibes und das gute Leben. Und dieser Track reißt gerade wirklich die Welt mit sich, wird auf allen Kontinenten gefeiert. Eine Kollabo zwischen Rossi, einem Produzent aus Australien, und Palm Monkey, die kommen aus Spanien. Es ist ein perfekter Sunset-Song. So ein Song, bei dem diese ganzen Birkenbäume auf dem Weg nach Hause auf einmal aussehen wie tropische Palmen. Palm Monkey, Rossi und The Palm Tree Boy, das ist Agwazi jetzt in 1Live Digi.

0: Leute, egal wie nett oder intelligent jemand ist, ich finde, wenn diese Person einen weirden Namen hat, macht das sehr viel kaputt. Ich heiße Janina, ich weiß nicht, ob das was mit euch macht, aber ohne Scheiß, wenn man so einen weirden Namen hat, dann ist einfach nicht mehr viel übrig vom guten Image. Da kannst du so intelligent oder nett sein, wie du willst. Ich nenne jetzt keine weiteren Namen außer meinen. Okay, doch, vielleicht einen. Den Nachnamen einer Familie, die sich bei kaum zu glauben in der ARD-Mediathek vorgestellt hat.
1: Insgesamt tragen 72 Menschen in Fort Leinstadt
2: Laurobansbach diesen Namen.
3: Um die vielen Fickers auseinanderzuhalten, setzen sie einfach ihren Job vor den Namen.
4: Klick auf! Wir sind die Heizungsficker.
5: Ich bin der Sauerkrautficker.
6: Wir sind die Elektroficker.
5: Ich trage den Namen mit Stolz, weil der Name Ficker ist hier bei uns im Ort eine Institution, ist bekannt und ich bin gern ein Ficker. Ja, einen Hühnerficker gibt es auch, ja.

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0: gesagt, aus Bochum kommt jetzt auch ein Game. Kralon heißt das. Und du merkst in diesem Game so richtig, ey, da steckt auch Ruhrpott drin, komplett. Digi-Kollege Tobi hat es schon angezockt. Was müssen wir bei Kralon machen, Tobi?
1: Ja, also Kralon, das ist der Held unseres Spiels. Der ist auf der Jagd nach einem Monster und eben dieses Monster hat ihn in diese Grube, diese alte Mine geschmissen und da muss er einen Weg rausfinden. Am Anfang hast du absolut nichts. Keine Waffe, keine Rüstung und auch keinerlei Hilfen. Das Spiel nimmt dich auch nicht großartig an die Hand mit Tutorials oder so, sondern wirklich oldschoolig Learning by Doing. Gespielt wird aus der Ego-Perspektive und es ist halt echt finster da unten.
0: Macht das denn Bock, Tobi?
1: Also, man muss sich drauf einlassen. Man muss dazu sagen, es ist ein Indie-Titel. Es ist technisch leider noch ein bisschen unrund. Und das Kampfsystem ist leider, muss man sagen, schlecht. Ja, wenn du im Nahkampf mit den Gegnern kämpfst, ob du die getroffen hast oder nicht, das ist so ein bisschen Glücksspiel. Es gibt jetzt auch keine große Story und Videosequenzen oder so. Aber es gibt unheimlich viel zu entdecken im Spiel. Und mich hat echt gepackt, dass es eben nicht so ein Berieseln lassen ist, sondern dass du wirklich selber aktiv werden musst und selber nachdenken musst. Und dadurch verging die Zeit wirklich, wirklich gut. Man muss sich einfach drauf einlassen und reintauchen und dem Spiel eine Chance geben. Und deswegen, wenn man das macht, dann macht es wirklich Bock. Ist aber auch nicht für jeden was.
0: Okay, also Kralon, nix für mal nebenbei. Gibt's für PC, Xbox und PlayStation. Und falls ihr das mal so for free anzocken wollt, bei Steam gibt's da jetzt eine Gratis-Demo. Ich dachte, ich sag's euch mal, nicht? 1 Live. 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
1: 14 Uhr ist es, ich bin Timo Rudolph. Tausende Fußballfans haben in Gelsenkirchen in der Nacht den Aufstieg in die erste Liga von Schalke gefeiert.
2: Heute ist die schönste Nacht unseres Lebens. Heute ist das Beste, was es geben kann.
3: Ekstase.
2: Das ist Ekstase.
3: Meine Fingernägel sind kurz, Alter. Ich kann nichts sagen, es ist verrückt. Nervosität bis hier oben hin.
4: Schalke, Schalke.
1: Die Polizei sagt, dass alles bis auf wenige Ausnahmen friedlich war. Wie es am Tag danach aussieht, sagt Reporter Stefan Göke. Er steht in einer Fankneipe in Gelsenkirchen.
5: Also heute Morgen um 7 sind die Letzten gegangen. Ulf, der Wirt, musste heute Nacht noch Bier nachordern, damit er dann heute Morgen überhaupt wieder öffnen könnte oder konnte. Entscheidend ist, da oben steht normalerweise der Fernseher. Da würde jetzt die zweite Liga laufen. Interessiert heute niemanden mehr, was die Konkurrenz macht. So langsam kommt wieder ein bisschen Bewegung in die Körper und dann werden alle denken, ey, wir sind aufgestiegen und dann wird heute irgendwann wieder ein bisschen mehr gefeiert.
1: Zehntausende Menschen haben in Frankreich gestern einen illegalen Techno-Rave gefeiert, trotz Warnung vor nicht explodierter Munition auf dem Militärgelände. Es mussten auch Sprengstoffexperten kommen, weil eine Granate gefunden wurde. Die Aktion war auch ein Protest gegen härtere Regeln für illegale Techno-Raves in Frankreich. Dann gucken wir auf den Angriffskrieg von Russland auf die Ukraine. Beide Länder haben sich in der Nacht gegenseitig mit Drohnen angegriffen. In der ukrainischen Hauptstadt Kiew wurde Luftalarm ausgelöst und es gab wohl Explosionen. Unter anderem in Odessa starben mehrere Menschen. An mehreren russischen Flughäfen konnte zeitweise nichts starten und landen. Und in Bonn haben sich gestern tausende Menschen zum vorerst letzten Mal das Feuerwerk bei Rhein in Flammen angeguckt. Nach 40 Jahren soll das Festival erst 2028 zurückkommen. Dann in der Bonner Innenstadt, denn das Feuerwerk an der Rheinaue ist nicht gut für die Tiere, die da leben.
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1: Es ziehen weiter Wolken nach NRW und die bringen auch Regen und einzeln mal Gewitter. In OWL und Südwestfalen bleibt es größtenteils trocken. Dazu in Aachen und Remscheid heute bis 20 Grad, in Steinfurt und Arnsberg bis 24, Minden kommt auf 26 Grad. Auch morgen sind viele Wolken am Himmel und es kann nass werden und gewittern. Am Nachmittag noch öfter, 16 bis 22 Grad. Und so geht's dann auch am Dienstag weiter, aber es wird kühler.
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0: Digi, was geht? Ich bin Janina und anderen bei etwas zugucken gibt mir immer so ein Gefühl von, nee, du kannst das nicht, lass mich mal lieber machen, oder? Aber anscheinend lieben wir ja zugucken, also vor allem dabei, wie Leute nämlich zocken. Es gibt Zahlen, in Deutschland gucken über 60% der unter 24-Jährigen gerne Let's Plays und Gaming-Livestreams. John aus dem Spieleteam, sag, wieso ist das so ein Riesending?
1: Ja, da gibt's einige Gründe. Ich habe zum Beispiel damit angefangen früher, weil ich selbst zu viel Schiss für Horrorspiele hatte. Aber ich liebe die halt. Also Grund Nummer eins ist, so kann man Games erleben, die man selbst nicht spielen kann oder will.
0: Aber geht da nicht auch so ein bisschen was vom Spaß verloren? Weil ich meine, also zocken ist ja jetzt keine Serie, ne?
1: Ja, das stimmt. Aber dafür bekommst du hier zum Beispiel eine Community. Das ist nämlich Grund Nummer zwei. Also im Chat bei so Gaming-Livestreams und so, da rätseln die Leute richtig zusammen mit. So wie zum Beispiel Digi-Hörerin Samu und ihre Friends in Discord.
2: Während wir dann den Livestream aufhaben und dann mal kommentieren, ah, guck mal, da hat er einen Zettel vergessen oder so halt. Und dann ärgern wir da ein bisschen mit, hier, du hast das übersehen und so halt.
1: Ja, und gerade kleinere Streamer, die reagieren dann auch auf solche Nachrichten und irgendwie ist man da richtig schön nah dran.
0: Okay, geil. Ist auch irgendwie geil, wenn du den Pros dann so Tipps geben kannst oder so beim Zocken, ne? Aber ist das vielleicht auch ein Grund, das zu gucken, weil Streamer einfach besser zocken als man selbst?
1: Ja, das ist auch oft ein Grund. Und zwar Grund Nummer drei, vor allem im kompetitiven Bereich. Die können das einfach besser als du. Mhm. Und Grund Nummer vier, da spielt das liebe Geld eine Rolle.
0: Okay, und wiefern das so ist, checken wir gleich hier in 1FDG.

0: Was geht, ihr Endlife-Digi? Ich bin Janina und ich muss euch sagen, über die Hälfte der unter 24-Jährigen guckt anderen gern beim Zocken zu. Also gucken teilweise sogar lieber Let's Plays oder Gaming-Livestreams, als selbst zu zocken. Na, gehört ihr dazu? Ich glaube ich nicht, weil ich zock viel lieber. Aber das liegt wohl nicht nur daran, dass dieses Zugucken entertaining ist und so, sondern das hat auch was mit Kohle zu tun. Sagt zumindest Joanna aus dem Digi-Team. Was genau meinst du damit, Joanna?
1: Ja, also Let's Plays, die können zum Beispiel erstmal so eine Art Entscheidungshilfe sein. Also ich schaue mir ein Game erst an, bevor ich selbst die Kohle investiere und am Ende dann vielleicht enttäuscht bin. Und manchen fehlt auch einfach komplett das Geld. So geht's zum Beispiel auch Digi-Hörerin Samu.
2: Allein die ganzen PC-Only-Games, die ich da in Lives gesehen habe, wo ich mir denke, oh, das will ich eigentlich mal selber spielen, denn kann ich aber nicht, weil ich mir halt den PC nicht leisten kann.
1: Oh. Ja, und mit Streams und solchen Gaming-Livestreams, da können Menschen wie Samu trotzdem up-to-date und Teil der Community bleiben.
0: Okay, also gucken die Leute in Deutschland Let's Plays oder Livestreams, weil alles vor allem teurer geworden ist, wegen Inflation und globaler Probleme und so?
1: Ja, also es liegt natürlich nicht nur daran, es macht ja auch Spaß, aber ich glaube, das Thema trägt schon einen guten Anteil dazu bei, zu diesem Anstieg, weil, ganz ehrlich, große Spiele kosten mittlerweile locker mal 70 Euro und auch Konsolen und PCs werden immer teurer. Also die PlayStation 5 zum Beispiel, die kostet seit Anfang April diesen Jahres einfach 100 Euro mehr. Einfach so. Und für die nächste Xbox-Konsole, die irgendwann kommt, gehen Branchenexperten aktuell sogar von Preisen von über 1000 Euro aus.
0: Ey, crazy, oder? Ich finde es schade, dass das so ist. Aber es gibt ja immer Gründe, warum man beim Zocken zuguckt, ne? Nicht nur Geld. Meine Schwester hat mir auch immer zugeguckt, bin ich ehrlich. Weil sie es aber auch einfach nicht konnte, die Arme.

Hello, J1 Left Digi, hier ist die Lisa. Ich glaube, ich würde auf einem Konzert von Jazik nicht glücklich werden. Nee, ich würde da absolut unbefriedigt rausgehen. Nicht, weil ich seine Musik nicht geil finde oder Jazik nicht feier, ganz im Gegenteil. Sondern einfach, weil ich seinen Song Candy so krass feier, dass ich 2 Stunden lang einfach nur diesen einen Song hören möchte. Und sonst keinen. Kein Scheiß. Ich oute mich hiermit nämlich als, wenn ich einen Song liebe, höre ich ihn tagelang auf Dauerschleife. Hörerin. Sorry, not sorry. So, und so ging es mir eben auch bei Candy von Lacazette und Jazik. Den Song habe ich hier durch Digi kennen und lieben gelernt. Hat mich aber direkt abgeholt, dieser böse, coole, teure Playboy-Sound. Und den können wir dieses Jahr noch live auf Tour hören. Im September ist Jazik nämlich auf Forever-Tour. Er kommt unter anderem nach Köln am 19. September und danach geht's fast täglich in eine andere Stadt. Unter anderem Stuttgart, Frankfurt, Hamburg und Berlin. Und ja, 2 Stunden wird Candy dann nicht auf Dauerschleife laufen. Vielleicht reicht es jetzt aber auch für den Anfang, wenn wir ihn einmal hier in 1 Live Digi hören, oder? So, machen wir uns jetzt die nächsten Minuten auf jeden Fall erstmal drauf gefasst. Hier ist Lacazette und Jazik mit ihrem Song Candy.

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1: 15 Uhr, ich bin Timo Rudolph. Und los geht's mit einem Erpressungsfall gegen einen Babybreihersteller. Ein Mann soll in Hipgläser Rattengift gemischt haben und von der Firma Geld gefordert haben. Einen Verdächtigen hat die Polizei in Österreich gefasst. Mehr von David Freches.
2: Wie sie dem Mann auf die Spur gekommen ist oder woher er stammt, dazu gab es keine Auskunft. Der Festgenommene wird verdächtigt, den deutschen Babybreihersteller Hip erpresst zu haben. Er soll 2 Millionen Euro in Kryptowährung gefordert haben. Ihm wird vorgeworfen, 6 manipulierte Babybreigläser in Umlauf gebracht zu haben. Im Burgenland, in Tschechien und in der Slowakei. 5 der Gläschen wurden gefunden. In einem wurde Rattengift nachgewiesen. Ein Glas ist nach wie vor im Umlauf. Über Geschädigte ist nichts bekannt.
1: In Gelsenkirchen wurde gestern ordentlich gefeiert. Zehntausende waren da unterwegs, weil Schalke sich den Aufstieg in die Fußball-Bundesliga gesichert hat. Zur Sicherheit sind zeitweise Straßenbahnen nicht mehr gefahren. Laut Polizei lief es aber größtenteils friedlich. 2 schwere Verletzungen gab es aber im Stadion. Einmal durch Pyro und bei einem Mann, der in den Innenraum der Arena wollte. Und wir gucken aufs Tabellenende der zweiten Liga. Preußen Münster versucht da gerade Boden gut zu machen im Kampf gegen den Abstieg. Stand jetzt, 70 Minuten sind gespielt, klappt das aber nicht so ganz. Gegen Hannover steht es 2:2. Und die Feuerwehr in einem Dorf am Niederrhein musste gestern Abend zu einem seltsamen Einsatz ausrücken. Ein kleines Kind steckte in einem Toilettensitz fest. Den hatte es sich über den Kopf gestülpt. Weil der Sitz nicht mehr abging, musste die Feuerwehr mit Werkzeug dran und das Plastik durchschneiden. Der Klositz ist kaputt, dem Mädchen geht's gut.
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1: Es gibt mal mehr, mal weniger Wolken, immer wieder mit Regen oder einzeln auch mal einem Gewitter. An manchen Stellen kann es auch heftig regnen, hageln und stürmisch sein. Dazu heute in Euskirchen bis 20 Grad. Hagen und Brilon kommen auf 23, Detmold und Warendorf auf 25 Grad. Auch morgen wird es grau, ab dem Nachmittag mit mehr Regen und Gewittern, 16 bis 22 Grad. Dienstag geht's nass weiter und es wird etwas kühl.

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2: Taze heißt Tante auf Türkisch. Und türkische Tazes, die sehen mich so aus 3 Kilometer Entfernung. Die scannen mich so, sehen mein neongrünes Kopftuch. Die kommen so auf mich zu und die sind voll süß. Die wollen nur mit mir quatschen oder denken halt, okay, Kopftuch, die kann Türkisch, die muss ja Türkisch können. Und die wollen eigentlich nur mit mir quatschen. Dann kommen die auf mich zu und sind so... Merhaba! Kızım! Merhaba, Kızım! Hallo, mein Tochter. Und nasılsın? Wie geht's dir? Sen Türkmisinsin? Türkmisin? Bist du Türkin? Güzelim, meine Schöne. Ich so, fuck, ich muss jetzt voll enttäuschen. Ich fühle mich so voll schlecht. Das ist voll die Süße so und... Ich so, nee, Jok, Taze, nein, Tante, ich kann kein Türkisch, sorry. Augen schwarz. Seele weg. Keine Ahnung, auf einmal, sie guckt mich so ganz, ich bin nicht mehr so Güzel, so hübsch bin ich nicht mehr für sie auf einmal. Die guckt mich da an, die so, oh, tamam, okay, warum kannst du keine türkische sprechen, mein Tochter, warum? Ich verstehe nicht. Ich so, ja, Tante, ich bin Libanesin.
3: Oh, Tama.
2: Ich bin lieber Türkin. Ja.

0: Na, hier in 1 Live Digi. Sag mal, fühlt ihr vielleicht schon, wie sogar der Weg zum Kinoplatz zum Laufsteg wird? Ja, der Teufel trägt Prada 2 nämlich ist jetzt im Kino. 20 Jahre nach dem, muss man sagen, legendären ersten Film. Marcel aus dem Digi-Team, wo gehen wir denn jetzt wieder rein in die Story, sag mal?
1: Ja, wir gehen halt leider direkt in die Krise, weil Zeitungen liest man nicht mehr. Fürs Fashion-Magazin Runway gibt's außerdem auch noch einen Shitstorm. Die Kunden springen ab und da rein platzt jetzt Andy Sachs, also Anne Hathaway, um die Vogue zu glätten.
2: Habe ich gerade eine Halluzination?
3: Hi, Emily.
4: Kennen Sie sie etwa auch?
2: Wir waren gleichzeitig bei Runway, Miranda.
4: Wirklich? Wo war ich da?
1: So, durch einige Side-Stories treffen sie alle wieder aufeinander. Emily ist zum Beispiel mittlerweile ein hohes Tier bei Dior und so. Mode und Zeitungen halt jetzt im Online-Zeitalter. Und wer nicht mit der Zeit geht, der geht ja mit der Zeit.
0: Okay, aber jetzt wollen wir natürlich alle wissen, kann der Film was?
1: Ich finde, der kann was. Der findet seinen Dreh ins Heute plus so ein bisschen Nostalgie. Mir wird nur zwischendrin der Kult so ein bisschen hart rausgequetscht, wie mit so einem Nudelholz. Es ist ein bisschen ernster, was die Leichtigkeit und den Punch für mich so ein bisschen schluckt. Ich musste ganz oft an And Just Like That denken. Hier dieses Sex and the City Spin-off. Ja. Das heißt, du hast die bekannten Gesichter, du hast viel alten Vibe. Es ist halt alles nur so ein, für mich ein Tacken verkrampfter.
0: Okay, also wenn ihr trotzdem wollt, der Teufel trägt wieder Prada. Nach 20 Jahren, der Teufel trägt Prada 2 nämlich. Ja, jetzt im Kino.

Manchmal frage ich mich, ob meine Finger in einer anderen Klimazone leben oder so. Habt ihr das auch manchmal, dass random einer eurer Finger eiskalt ist, obwohl alle anderen warm sind? Ich finde, das fühlt sich so weird an. Und wenn ich mir dann die Choreo angucke von Cat's Eye zu ihrem Song Pinky Up, ey, ohne Scheiß, da wird mein kleiner Finger von alleine schon kalt. Cat's Eye tanzen bei Pinky Up die ganze Zeit so, dass ihr kleiner Finger so nach oben gestreckt ist. Also selbst wenn sie eine Faust machen, guckt beim Tanzen der kleine Finger raus. Also ich checke, weil Pinky Up heißt kleiner Finger nach oben, weil Pinky bedeutet kleiner Finger, aber Alter, der wird abfrieren bei mir irgendwann. Deswegen, versucht jetzt mal bei diesem Song den kleinen Finger auszustrecken. Und wenn er dann nicht kalt wird und sich weird anfühlt, dann weiß ich auch nicht, was mit eurem kleinen Finger los

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1: Um 16 Uhr mit Timo Rudolph. Zuerst geht es um einen illegalen Rave in Frankreich, der laut Behörden ziemlich gefährlich war. Bis zu 40.000 Leute sollen mitgemacht haben. Warum die Techno-Party gefährlich war, sagt Lukas Rosendahl.
2: Der Rave hat mehrere Tage lang auf einem Militärgelände stattgefunden. Seit 150 Jahren gibt es da unter anderem Schießübungen und deshalb kann da auch nicht explodierte Munition rumliegen. Und auch alte Artilleriegeschosse könnten im Wald herumliegen. Deshalb haben die Behörden gesagt, dass niemand dahin gehen soll. Und an einer Straße, die über das Gelände führt, wurde auch tatsächlich eine Granate entdeckt. Leute, die bei dem illegalen Rave mitgemacht haben, sagen, dass das nicht nur eine Party war, sondern auch eine Art Protest. Denn in Frankreich ist ein Gesetz in Planung, wodurch nicht angemeldete Veranstaltungen deutlich härter bestraft werden. Je nach Größe der Party können die Organisatoren bis zu 6 Monate in Haft kommen und 30.000 Euro Strafe zahlen müssen.
1: Dann gucken wir auf eine Festnahme in einem Erpressungsfall. Die Behörden in Österreich haben einen verdächtigen 39-jährigen Mann festgenommen, der den Babynahrungshersteller Hip erpresst haben soll. Ihm wird vorgeworfen, 6 manipulierte Gläschen mit Babynahrung in Österreich, Tschechien und der Slowakei in Umlauf gebracht zu haben. In einem wurde Rattengift gefunden. Seit ungefähr einem Jahr kann man sich den Perso nach Hause schicken lassen, statt den im Amt abholen zu müssen. Das kostet dann 15 Euro mehr. Laut den Kommunen macht das kaum einer, wohl auch wegen der Kosten. Bund und Post wollen trotzdem mehr Werbung machen und bald soll man auch Krankenkassenkarte und Führerschein zur Haustür geliefert bekommen können. Und wir gucken noch auf die zweite Fußball-Bundesliga und die Spiele, bei denen es um Auf- oder Abstieg ging. Der SC Paderborn ist auf Platz 4 abgerutscht durch ein 1:5 gegen Konkurrenten Elversberg. Preußen Münster hat 1 Punkt gegen Hannover geholt durch ein 3:3. Münster hat jetzt 5 Punkte Rückstand auf den Relegationsplatz. Auf den ist Fortuna Düsseldorf abgerutscht, weil ein Konkurrent gewonnen hat. Und das hier wird die Schalke-Fans freuen. Das Team steht durch die Ergebnisse heute als Zweitligameister fest.
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1: Es gibt mal mehr, mal weniger Wolken, immer wieder mit Regen oder einzeln auch mal einem Gewitter. An manchen Stellen kann es auch richtig heftig regnen, hageln und stürmisch sein. Am Abend noch 14 bis 21 Grad. Auch morgen wird es oft grau, ab dem Nachmittag mit mehr Regen und Gewittern. Dazu in Erftstadt und Hattingen bis 20 Grad. Aalen und Siegen kommen auf 21. In Bielefeld 22 Grad morgen. Dienstag geht's nass weiter und es wird etwas kühler.
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3: Zu viel Party gemacht und direkt mein Raum-Zeit-Kontinuum durcheinander gebracht. Moinsi, ich bin Janina und Leute, wer kommt gerade auch nicht drauf klar, dass es schon kurz nach 16 Uhr ist? Gefühlt war ich gerade noch auf der gestrigen Party, Alter. Ich habe mein Brötchen doch erst vor einer halben Stunde gegessen oder so. Hä? Okay. Eigentlich ist ja dann auch fast wieder schon Schlafenszeit. Ich würde sagen, lasst einfach den Pyjama an, bleibt liegen, packt euch unsere Playlist auf die Ohren und dann gib ihm. Ich spiele euch jetzt Pink Panthers und Sarah Larsson. Das ist Stateside für euch in 1Live.de.

0: Entschuldigung, aber kennen wir uns irgendwoher? Ja, wir waren mal zusammen. Ich bin Janina, hi. Und was würdet ihr dazu sagen, wenn ihr nochmal eure Ex-Partner daten müsstet? Also alle quasi. Ich glaube, ich würde meinen allerersten Freund gar nicht wiedererkennen. Das ist so lange her, wir waren gefühlt Babys. Aber genau darum geht's in der neuen Serie My Ex. Brünja aus dem Digi-Team hat die schon durchgebinged. Und Brünni, wer musste alles seine Ex-Partner wieder daten?
1: Main-Character Ivy, gespielt von Paulina Ruzynski, die ist Mitte 30, erfolgreich, hat tolle Freunde, aber sie ist Single und das hasst sie halt.
0: Okay, und dann fällt ihr nichts Besseres ein, als ihre ganzen Exen wieder zu daten, oder was?
1: Ja, also sie kommt auch nicht direkt selber drauf. Bei einer Party geht sie zu einem Wahrsager und stellt dem die Frage, die sie am meisten beschäftigt.
2: Was willst du gern wissen?
3: Meine große Liebe. Kommt die noch?
1: Ja, und dann muss sie Karten ziehen, um ihr Schicksal vorherzusagen.
2: Ziehe eine letzte Karte. Willst du es wirklich wissen?
3: Ja.
2: Ihr wart schon mal zusammen, aber du hast dich getrennt.
1: Ja, also fängt sie an, wegen dieser Prophezeiung ihre Exen zu daten.
0: Ah, ich finde, das klingt schon irgendwie ganz geil, oder?
1: Ja, oder? Also die Story ist für mich auch das Highlight. Die ist echt super witzig und charmant. Und dadurch, dass es in jeder Folge halt um einen neuen Ex oder zwei geht, ist es von der Stimmung auch immer anders. Und weil Ivy ihre ganzen alten Probleme wieder durchmacht, wird es zwischendurch sogar auch richtig emotional.
0: Oh, okay. Also ich liebe ja die Mischung aus, ey, irgendwie witzig, spannend, dann wird es noch ein bisschen deep und emotional. Kannst du die Serie empfehlen, Brünni?
1: Also ein paar Minuspunkte gibt's dafür, dass mein Ex manchmal ein bisschen überdreht ist und die schauspielerische Leistung jetzt auch nicht von allen weltbewegend ist.
0: Okay.
1: Aber die Serie ist bunt, witzig und es gibt coole Cameos, zum Beispiel von Ali Neumann und Caro Dauer.
0: Ja, geil. Warum nicht, Leute? Die neue Serie My Ex mit Paulina Ruzynski und all ihren fiktiven Exen. Seht ihr im ZDF und das ist Milky.

Alone. Ty Dolla Sign. Psycho in 1Live.DG. Und Leute, bilde ich mir das ein oder hat dieser Song hier eine gewisse Gruseligkeit? Tame Impala ist das mit dem Track Dracula. Und irgendwie bin ich mir gerade nicht sicher, Leute. Bin ich voreingenommen durch den Namen Dracula? Und finde ich diesen Song deswegen so düster? Oder ist er es wirklich? Weil dann habe ich auch mal auf die Instrumente und so geachtet, ne? Manchmal erklingen irgendwo im Hintergrund so Glocken. Dann höre ich zwischendurch auch noch so Orgelsounds. Dann diese Chöre und so. Ey, sag mir nicht, dass ihr diesen Song um 1.30 Uhr nachts hören könnt, ohne ein bisschen Paras zu schieben, ehrlich. Ein bisschen froh, dass es noch hell draußen ist und wir den Song jetzt hören und nicht um 1.30 Uhr nachts. Aber das macht ihn auch wieder so besonders und so geil. Das ist Tame Impala Dracula im Jenny Remix, jetzt für euch in 1Live.DG.

Bitte, was haben wir dem Himmel und der Sonne angetan, dass sie jetzt wieder auf Kacke machen? Ganz ehrlich, wofür wollen die uns bestrafen? Ich bin Janina, EJ1FDG, hi. Und ich habe mal geguckt in meiner Wetter-App. Die Woche sollen es wieder unter 10 Grad werden, Mann. Wisst ihr, was ich meine? Das ist ein Temperaturabfall von über 15 Grad oder so. Kann doch nicht sein, dass wir so böse waren diese Woche, dass wir wieder sagen so, ne, also das war's jetzt. Was können wir machen, dass es wieder besser wird? Ich weiß nicht, sollen wir euch ein Eis bringen, Himmel und Sonne? Was können wir tun? Sagt es uns bitte. Sollen wir euch gute Songs spielen? Mach ich jetzt. Das ist DJ für euch. End of Beginning. 1FDG.

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0: wirklich, das ist die beste Push-Benachrichtigung, die ich dieses Jahr auf meinem Handy bekommen habe, Leute. Timmy ist frei. Oder wie er auch von ganz vielen Bubern bei TikTok genannt wird, Hope. Zieht euch mal bitte diese Hope-TikToks rein, Alter, ihr geht kaputt. Egal, die Rettungsaktion um den gestrandeten Wal an der Ostsee hat auf jeden Fall finally funktioniert. Jetzt schwimmt Timmy wieder selbstständig durch die Nordsee. Und ich hoffe, das bleibt jetzt auch endlich so. Bin ja noch ein bisschen skeptisch, viele von uns bestimmt auch. Aber dann verschwinden hoffentlich auch diese ganzen TikToks. Bitte, bitte endlich.
1: Da liegst du dort am Strand. Hope hat man dich genannt.
0: Ich kann nicht mehr.
1: Geisternetz im Schlund. Wir hoffen, du bist gesund.
0: Wirklich, ich hasse es, dass es irgendwie auch so ein Ohrwurm ist gleichzeitig, oder? Und ich weiß auch nicht, ob ich weinen oder lachen soll. Weil das hier ist leider auch noch erfolgreich geworden.
2: Du möchtest dem Wal in der Ostsee helfen, dann habe ich was für dich. Es gibt einen Heilsong, der heißt He Ya Wa. Der kam von den Aborigines und der hilft in Gewässern, energetische Löcher zu stopfen, sage ich jetzt mal so zu.
0: He Ya

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1: Es ist 17 Uhr, hier ist Tim Esselmann. Die Fußballsaison geht in die Schlussphase und in der zweiten Bundesliga bleibt es spannend. Seit heute steht zwar fest, dass Schalke Zweitligameister wird, aber für die anderen NRW-Clubs ist noch unklar, wie die Saison ausgeht. Wie es nach den Spielen heute aussieht, dazu Mathis Jungblut.
2: Auch Paderborn hat noch Chancen auf den Aufstieg in die Bundesliga, hat aber heute einen Dämpfer bekommen. Beim SV Elversberg gab es eine 1:5 Niederlage. An den letzten beiden Spieltagen muss Paderborn jetzt auf Patzer der Konkurrenten hoffen. Für Preußen Münster geht's dagegen um den Klassenerhalt. Der wird aber heute nach dem 3:3 bei Hannover immer schwerer. Münster ist Letzter und auf den Relegationsplatz sind es 5 Punkte. Auf den ist heute wieder Fortuna Düsseldorf gerutscht. Und auch Bielefeld steckt noch drin im Abstiegskampf. Bochum ist dagegen seit diesem Spieltag quasi gerettet.
1: In der Bundesliga läuft gerade noch das Spiel St. Pauli gegen Mainz. In der 70. Minute steht's 2:0 für Mainz. Dann zu einem illegalen Rave in Frankreich, der für Schlagzeilen sorgt. Bis zu 40.000 haben laut Organisatoren gestern auf einem Militärgelände gefeiert. Behörden hatten vor nicht explodierter Munition gewarnt und tatsächlich wurde in der Nähe auch eine Granate entdeckt. Den Leuten bei dem Techno-Rave ging es nicht nur um Party, sondern auch um Protest gegen härtere Strafen für illegale Raves. Heute ist Tag der Pressefreiheit. Damit soll darauf aufmerksam gemacht werden, dass freie Medien wichtig sind für die Demokratie. Da gibt es auch Sorgen. Laut einer Organisation gab es letztes Jahr in Deutschland zum Beispiel mehr Angriffe auf Reporter. Deutschland steht im Pressefreiheitsranking auf Platz 14. Erster ist Norwegen vor den Niederlanden. Und jetzt noch zu einem seltsamen Feuerwehreinsatz gestern Abend in einem Dorf am Niederrhein. Ein kleines Kind steckte in einem Toilettensitz fest. Den hatte es sich über den Kopf gestülpt. Weil der Sitz nicht mehr abging, musste die Feuerwehr mit Werkzeug ran und das Plastik durchschneiden. Der Klositz ist kaputt, aber dem Mädchen ging es nach der Aktion gut.
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1: Der Tag geht meistens grau weiter mit ein paar Schauern und vereinzelt Gewittern. Es ist aber mild bei 14 bis 21 Grad. Morgen wieder viele Wolken und etwas Sonne. Nass wird es vor allem am Nachmittag mit teils kräftigen Gewittern. Dazu in Schleiden 18 Grad, in Xanten und Wuppertal 21 und in Gütersloh und Lippstadt 22 Grad maximal. Am Dienstag weiter grau und teilweise nass bei 13 bis 18 Grad.
3: Fauler als ein Faultier auf seinem Ast, Alter. Ich bin Janina Hai und ich ärgere mich jedes Mal darüber, Leute. Ihr legt euch ins Bett und ab da könnt ihr nix mehr. Ich bin sogar zu faul, mein Handy am Akku anzuschließen. Und jeden Morgen hoffe ich, dass ich noch genug Akku habe für meinen Wecker, Alter. Morgen früh ist safe dieses Angstgefühl wieder da. Ist doch nicht normal, jeden Morgen mit Angst wach zu werden. Also wer schafft das, das noch zu machen, wenn man sich hinlegt? Wie macht ihr das? Mein Bett verschlingt mich komplett. Vielleicht habe ich auch einfach so ein falsches Bett gekauft. Eins, was ist so ein Dämon in sich hat. Ich weiß es nicht.

0: Digi-People, alles, was ihr diese Woche mit eurer Sonnencreme gemacht habt, das war falsch. Ihr hättet sie nachts auftragen müssen, weil nachts sind die UV-Strahlen am stärksten, hat zumindest der Wettermoderator bei WDR aktuell gesagt.
1: Wir sind beim Wetter. Heute Nacht hat die Sonne weiterhin freie Bahn, der Himmel ist tiefblau.

endlich wieder da. Rin hat einen ganz frischen Track gedroppt, das ist Wach. Und den hat er zusammen mit Reezy gemacht. Erstmal eine Kollabo aus dem Himmel, dann eine Hook aus dem Himmel. Boah, also Rin singt da so wunderschön. Diese Melodie ist so schön. Die bleibt irgendwie direkt auch im Kopf, oder? Und achtet dann mal drauf, der singt ja sowieso schon total hoch. Und dann ist dann nochmal seine Stimme deutlich höher drüber gepitcht, über seine echte Stimme. Und das klingt total fett, aber gleichzeitig auch so zerbrechlich und emotional. Also wenn Rin singt, geht's einfach direkt durch die Haut ins Herz. Ich finde, der hat so einen einzigartigen Glanz in dieser Stimme und kommt in diesem Song komplett zur Geltung. Ey, und was soll ich sagen? Zusammen mit Reezy, mit seinem unfassbar geilen Flow, also gebt ihn euch auch mal in der zweiten Strophe, wenn ich euch diesen Song jetzt zum allerersten Mal spiele hier in 1Live Digi. Das ist insane, was die beiden gemacht haben. Wach, Rin und Reezy, der Song, den wir alle gebraucht haben heute.

Ha, also ich glaube, dieser Frau geht's gar nicht gut. Gibt einen neuen Roman von C.J. Drews, Hazelthorn heißt der. Und auf dem Buchcover ist ein blasser Kopf abgebildet von einer Frau mit schwarzen Haaren. Und sie blutet aus ihren Augen, weil da so ein Dornenstrauch drum hängt. Weiß ich jetzt auch nicht. Wie gruselig das Buch an sich ist, checken wir gleich nach zwei Songs. Das sind Sonny Fodera und vorher Ray, Where's My Husband in 1FDG.

0: War mir auch nicht klar, dass so ein Buchcover sowas in mir auslösen kann, solche Gefühle. Ich grusel mich schon ein bisschen davor. C.D. Drews hat einen neuen Roman, Hazelthorne heißt er. Und allein auf dem Cover ist schon übel viel Blut zu sehen, den Rest erspare ich euch mal. Simone aus dem Digi-Team hat es schon gelesen. Also Simone, ist auch so viel Grusel im Buch wie auf dem Cover?
1: Ja, das hatte für mich zu Beginn so einen Vibe von Sherlock Holmes meets Wednesday. Dann ging es fast ein bisschen Richtung Frankenstein und entwickelte sich immer mehr zu so einem gruseligen Fiebertraum, wo man echt gar nicht mehr weiß, was real ist und was nicht. Das sorgt aber natürlich für ordentlich Spannung.
0: Geil, also ich finde, das ist ja schon mal eine gute Basis, ne? Wenn man Spannung will, dass man auch Spannung bekommt. Worum geht's denn in dem Buch?
1: Hauptfigur ist der 17-jährige vollweise Evander. Der scheint immer krank zu sein, hat so Anfälle und lebt wirklich total abgeschirmt von der Außenwelt auf Hazelthorne, einem riesigen gotischen Anwesen eines kauzigen alten Milliardärs. Mr. Byron Lennox Hall heißt der. Das ist von Evander der Vormund und als der stirbt, erbt dieser bisschen seltsame Junge einfach sein ganzes Vermögen.
0: Okay. Aber gibt ja auch Schlimmeres als ein Milliardenerbe, ne? Würde ich mal sagen. Wie ist denn dein Fazit zu dem Buch, Simone?
1: Also, ich bin jetzt eigentlich gar nicht so der Grusel-Junkie, aber irgendwas hat mich wirklich sehr gepackt an der Story. Die skurrilen Figuren, dieses ganze düstere Setting, das lief in meinem Kopf wirklich wie in so einem Tim Burton-Film ab.
0: Ah, geil.
1: Also, wer Bock hat auf so eine Art Schauermärchen mit einer wirklich sehr bildreichen, fast schon poetischen Sprache, der wird hier, glaube ich, sehr gut abgeholt.
0: Sehr gut. Grusel ist drauf, Grusel ist drin, Bock macht es auch. Hazelthorne, neuer Roman von C.G. Drews, ist jetzt draußen.

Die Nasennebenhöhlen prickeln. Die Augen sind feuerrot. Der Rachen brennt. Leute, so fühle ich mich meistens, wenn ich am Meer bin und wieder gedacht habe, ja, ist doch eine geile Idee, ins Meer zu springen und da drin unterzutauchen. So kurz den Kopf abkühlen und direkt ist so der ganze Körper im Arsch. Das ist die Realität, wenn ich mit Salzwasser in Berührung komme. Aber wenn wir BTS glauben, kann Salzwasser auch sehr romantisch sein. In ihrem Song Swim

and the Sharks haben. Also Nächte im Mondschein und mit Haien. Ja, in der Vorstellung vielleicht schön. Deswegen lass uns einfach bei diesen Vorstellungen bleiben, bei diesem Song. Und vielleicht auch schon mal mental darauf vorbereiten, dass es am Meer auch wirklich romantisch werden könnte, wenn wir die ganzen Haie und das ganze Salz und so ausblenden. Das ist Swim BTS jetzt für euch in 1Live DG. Let's go.

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1: Um 18 Uhr, Tim Esselmann ist hier. Es geht erstmal um den Erpressungsfall gegen einen Babybrei-Hersteller. Ein Mann soll in Gläser von Hip Rattengift gemischt haben und von der Firma Geld gefordert haben. Einen Verdächtigen hat die Polizei in Österreich gefasst. Mehr von David Freches.
2: Wie sie dem Mann auf die Spur gekommen ist oder woher er stammt, dazu gab es keine Auskunft. Der Festgenommene wird verdächtigt, den deutschen Babybrei-Hersteller Hip erpresst zu haben. Er soll 2 Millionen Euro in Kryptowährung gefordert haben. Ihm wird vorgeworfen, 6 manipulierte Babybreigläser in Umlauf gebracht zu haben. Im Burgenland, in Tschechien und in der Slowakei. 5 der Gläschen wurden gefunden. In einem wurde Rattengift nachgewiesen. Ein Glas ist nach wie vor im Umlauf. Über Geschädigte ist nichts bekannt.
1: NRW hat neue Pläne im Kampf gegen ein Umweltproblem. Es geht um die asiatische Hornisse, die sich in den letzten Jahren hier ausgebreitet hat. Sie frisst Bienen und das wiederum schadet auch Pflanzen, Vögeln und Insekten. Das Landwirtschaftsministerium will jetzt mehr Geld geben, wenn Imker Hornissennester fachgerecht entfernen, und auch für die Ausrüstung werden Zuschüsse gezahlt. 2 Unfälle innerhalb von 10 Minuten. Das ist einem Autofahrer in Gelsenkirchen gestern Nachmittag passiert. Der Mann hat laut Polizei zuerst einen 58-Jährigen angefahren, der über die Straße wollte. Er wurde leicht verletzt. Der Autofahrer wollte ihn ins Krankenhaus bringen. Auf dem Weg dahin gab es einen Unfall mit einem anderen Auto. Der eh schon verletzte Beifahrer wurde dann schwer verletzt. Die Polizei ermittelt. Zum Fußball. In der zweiten Bundesliga ist Schalke heute auch Zweitligameister geworden, weil Verfolger Paderborn eine Niederlage kassiert hat. 1:5 bei Elversberg. Das Team von Trainer Ralf Kettemann lag nach der ersten Hälfte schon 0:4 hinten.
3: Das war eine beschissene erste Halbzeit. Wir haben hier sehr schlechte 45 Minuten gespielt. Wir sind eine junge Truppe, Komfort. Wir haben jetzt von 64 Halbzeiten eine wirklich ganz, ganz schlechte gespielt. Zu einem blöden Zeitpunkt. Deswegen tut uns das sehr weh, aber ich mache keine meiner Jungs einen Vorwurf. Das will keiner.
1: In der Bundesliga hat eben St. Pauli gegen Mainz verloren mit 1:2. Das ist im Kampf um den Klassenerhalt gut für Köln und Gladbach. Gladbach spielt auch gerade noch gegen Borussia Dortmund. Da steht es 0:0 in der 21. Minute.
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1: Der Tag geht meistens grau weiter mit ein paar Schauern und vereinzelt Gewittern. Es ist aber mild bei 14 bis 21 Grad. Morgen wieder viele Wolken und etwas Sonne. Nass wird es dann vor allem am Nachmittag mit teils kräftigen Gewittern. Dazu in Waldbröl und Olpe 19 Grad, in Düren und Paderborn 21, in Bocholt sind bis 22 Grad drin. Am Dienstag weiter grau und teilweise nass bei 13 bis 18 Grad.
4: Digi People, was geht? Ich bin Janina und ich hoffe, dass ihr euch diesen Sonntagabend noch genauso bunt macht wie den Lidschatten von Sarah Larsson, weil ich, ey, bei diesem Wetter ohne Scheiß, du musst dir irgendwas aus den Fingern saugen, damit es irgendwie bunt wird. Deswegen denkt an den Lidschatten, ganz viel Orange, Pink, Gelb. Guckt es euch einfach an bei Insta. Inspiriert auf jeden Fall, Lush Life für euch.

0: antworten. Weil es gibt nur eine wichtige Frage, die wir heute beantworten müssen, Leute. Hat Ed Sheeran sich jetzt getrennt oder nicht, Mann? Weil viele von uns fangen ja ganz schnell an zu spekulieren, wenn er sich auf einmal den kompletten Kopf rasiert. Was ist da los? Seit dieser Woche hat Ed Sheeran einfach einen Buzzcut. Und Brynja aus dem Digi-Team ist der gleichen Meinung wie ich. Oder Brünni? Es sind ja zwar nur Haare, aber auch sein Markenzeichen.
1: Und er schreibt zu dem Foto, ich liebe es, ich glaube, ich lasse das jetzt so. Also ab jetzt wird Ed Sheeran wohl immer so aussehen.
0: Alter, was ist los bei dem? Weil eigentlich macht man sich ja nur eine neue Frisur, wenn es irgendwie so krasse Veränderungen im Leben gibt, oder?
1: Er schreibt auch, ich wollte es als Symbol für einen Neuanfang. Momentan gibt es viele neue Anfänge in meinem Leben. Und er hat quasi auch so einen kleinen Blog zu dem Foto geschrieben, welches Buch er gerade so gelesen hat, dass er Stranger Things guckt und Schallplatten shoppen geht. Aber zwei Sachen fand ich sehr besonders. Er hatte Gürtelrose letzten Monat.
0: Oh.
1: Er schreibt auch, kann ich nicht empfehlen, aber es geht ihm besser. Und die andere News ist, er hat sich mit Martin Garrix getroffen.
0: Okay, das klingt irgendwie nach neuer Musik. Vielleicht da ein Neuanfang?
1: Möglich. Also Martin Garrix hat vor 11 Jahren bei einem Festival ja mal einen gemeinsamen Song vor den beiden gespielt. Rewind, Repeat It. Der ist nie rausgekommen, weil es Probleme mit dem Label gab. Aber Fans hoffen jetzt halt, dass die den endlich droppen.
0: Geil. Also ich bin auch ehrlich, musikalischer Neuanfang? Spannender als eine komplett neue Beziehung. Glaub mir, Ed. Bleib lieber bei ihr. 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

0: Yes, Timmy schwimmt endlich wieder. Boah, ich habe noch nie so viel Wahl-Content in meinem Leben gehabt wie in den letzten Wochen, ohne Scheiß. Ich glaube, ich habe in den letzten Wochen so oft das Wort Wahl gehört wie sonst in meinem ganzen Leben zusammen, ohne Scheiß. Aber ja, jetzt ist Timmy endlich wieder im offenen Meer unterwegs. Aber schon bevor das alles mit Timmy passiert ist, haben wir ein wahlinteressiertes Girl bei Extra auf RTL Plus gesehen. Und ehrlich gesagt, bin ich ein bisschen froh, dass die keiner zu Timmy geschickt hat.
1: Hatten Sie vorher schon mal in irgendeiner Form Berührungspunkte mit Walen, mit Meerestieren, mit Meeresbiologie?
2: Also ich bin von Sternzeichen Fisch.

Ich habe gerade so eine WhatsApp verschickt, aber so eine längere, checkt ihr? In der man so richtig Hallo schreibt am Anfang und am Ende dann so, liebe Grüße, eure Janina. Habt ihr verschickt? Und erst gerade gecheckt, dass da nicht liebe Grüße, eure Janina steht, sondern die Autokorrekturversion meines Namens. Ich weiß ja nicht, was euer Autokorrekturname ist. Ich kenne jetzt aber meinen. Da steht jetzt, liebe Grüße, eure Ja ins Rührei.

Diggi People, was schafft ihr in anderthalb Minuten? Also ich glaube, ich schaffe es in anderthalb Minuten, mich aus meinen Klamotten zu befreien und mich in meinen Pyjama zu werfen und vielleicht noch einen Tee zu machen. Ah, ich glaube, das wird schon knapp. Sänger Dominik Feig schafft es, in anderthalb Minuten einen Song in unser Gehirn einzupflanzen. Sein Track Babydoll ist genau 1 Minute und 36 Sekunden lang, also saukurz, aber auch sauintensiv. Den Track hat Dominik Feig nämlich vor 8 Jahren schon geschrieben, als der im Arrest war. Und er selbst sagt, dass er in dieser Zeit das Gefühl hatte, er wäre eine schwere Last für sein Umfeld und besonders auch für Frauen. Und rückblickend hat er aber daraus gelernt, Dominik ist dankbar für alles, was er hat und vor allem auch für diesen Song hier, weil der ist für ihn in dieser Zeit immer besonderer auch geworden. Und jetzt hat er ihn zum Glück endlich in die Welt gegeben, zu uns. Das ist Babydoll, intensive 1,36, jetzt für euch in 1Live Digi.

Und plötzlich waren sie einfach da. Wie so Pickel. Ich hatte jetzt am Wochenende die Nackenschmerzen des Todes. Aber kennt ihr das? Ich konnte mich einfach nicht dran erinnern, warum. Ich bin wirklich so alles durchgegangen und so, hä? Du hast doch voll okay geschlafen. Du warst nicht beim Sport. Hä? Und dann ist mir random eingefallen. Ich habe am Feiertag so dulli-mäßig getanzt. Wisst ihr, so immer so mit vielen Nacken, den Kopf so hin und her und ich habe so hochgezogene Schultern gehabt und dann einfach wie so ein Dulli so, Spaß gehabt einfach. Wisst ihr, was ich meine? Und weil ich Spaß hatte, ist mein Nacken jetzt tot davon. Ohne Witz, ich glaube mittlerweile, irgendeine Tänzerin hat auf dieser Party Auge bei mir gemacht. So, die konnte das nicht ertragen, dass ich wie so ein Dulli tanzen auf den Arm nehme. So, ich mach tanzen nur noch auf Ernst. Ich werde nie wieder wie so ein Dulli tanzen. Ich gehe jetzt zum Tanzkurs, weil ich habe Angst bekommen.

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1: Es ist 19 Uhr und ich bin Tim Esselmann. Und erstmal geht's um Kolleginnen und Kollegen von uns, denn heute ist Tag der Pressefreiheit. Und zu dem Anlass machen mehrere Organisationen darauf aufmerksam, dass Journalisten gerade weltweit wieder mehr in Gefahr sind. Details von Pascal Küpper.
2: Eine große Rolle spielen die weltweiten Kriege und Konflikte. Journalisten auch hier in Deutschland berichten zum Beispiel von Bedrohungen wegen der Nahost-Berichterstattung. In den Kriegen selbst werden außerdem viele Medienschaffende getötet. UN-Menschenrechtskommissar Türk würdigt deshalb die Arbeit von mutigen Reportern und Fotografen in Kriegsgebieten. Sie liefern verlässliche Informationen und müssen ständig mit der Gefahr leben, bombardiert oder entführt zu werden.
1: In Heiligenhaus im Kreis Mettmann müssen in mehreren Häusern erstmal die Bewohner raus. In einem der Häuser waren Teile der Decke eingestürzt. Bei Messungen kam raus, dass auch die Nebenhäuser was abbekommen haben könnten. Sie werden jetzt überwacht, sind aber vorsorglich geräumt worden. Der Fall um die Erpressung eines Babybrei-Herstellers könnte womöglich gelöst sein. In Österreich hat die Polizei heute weiter einen 39-jährigen Verdächtigen vernommen. Letzten Monat war rausgekommen, dass mehrere Gläschen von HIP manipuliert worden waren. In einem wurde Rattengift gefunden. Die Firma war von einem Unbekannten erpresst worden. Die Eisbären Berlin sind zum 12. Mal deutscher Eishockeymeister geworden. Gerade eben haben sie die Finalserie in den DEL-Playoffs gewonnen gegen Mannheim. Das letzte Spiel ging 4:1 für die Eisbären aus. Die Berliner verteidigen damit ihren Titel. Im Halbfinale hatten sie die Kölner Haie rausgeworfen. Und in der Fußball-Bundesliga läuft gerade das Borussen-Duell zwischen Gladbach und Dortmund. Mit einem Sieg könnte der BVB die Vizemeisterschaft offiziell machen. Umgekehrt könnte Gladbach den Klassenerhalt sichern. Aktuell steht's 0:0.
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1: Der Tag geht meistens grau zu Ende mit ein paar Schauern und selten auch Gewittern. Es ist aber mild bei 14 bis 21 Grad. Morgen wieder viele Wolken und etwas Sonne. Nass wird es vor allem am Nachmittag mit teils kräftigen Gewittern. Dazu in Nettersheim 18 Grad, in Solingen und Menden 20 und in Troisdorf und Höxter 21 Grad. Am Dienstag weiter grau und teilweise nass bei 13 bis 18 Grad.
3: 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Oh mein Gott, die Zeit vergeht nicht, Leute. Ich drehe durch. Ich bin Janina und ich hatte nach dem Mittagessen heute keinen Nachtisch, Alter. Stresst euch das auch? Ich weiß, dass mein Freund einen Kuchen gebacken hat und ich spare mir gerade jegliche Süßigkeit, weil ich diesen Kuchen gleich fressen will. Aber ich geier so hart darauf, dass ich es nicht aushalte und jede Sekunde gerade zähle, Mann. Ich schwöre, ich gebe mein Bestes, dass wir das jetzt noch bis 20 Uhr ohne Mental Breakdown durchziehen, okay? Ich muss mir einfach einbilden, dass dieser Schokokuchen richtig scheiße schmeckt, bestimmt. Und viel besser sind natürlich auch Another und 54 Ultra. Komplett jetzt für unsere Ohren. Scheiß auf unseren Magen mal kurz. Das ist Talk to You in 1 Live Digi. Let's go! Das

0: Müsst ihr morgen früh wieder in euren Ausbildungsbetrieb und habt gar keinen Bock? Ich check's komplett, weil Ausbilder oder Vorgesetzte können ja manchmal auch einfach wack sein, ne? Und nehmen auch oft einen nicht ernst, wenn wir da gerade erst anfangen und so. Deswegen check mal bitte bei euren Vorgesetzten, ob die euch auch so sehen, wie die Chefin aus der NDR Nord-Reportage ihre Azubi sieht. Weil das solltet ihr dringend klären, Leute.
1: Gute Noten muss ich ja schon haben, um die Ausbildung zu bestehen.
2: Ich habe ja auch den Anspruch als Ausbilderin, dass mein Azubi da gut durchkommt.
3: Also es ist besser als mit älteren Leuten. Henrike ist ja auch noch sehr zurückgeblieben.
2: Wie bitte?
3: Sie ist sehr jung geblieben. Im Kopf und so.
2: Das jung geblieben klingt besser als zurückgeblieben.

Fußball-WM klingen, Alter. Ich habe direkt so Bock zu feiern, wenn Portugal gewinnt. Sorry, ich bin für mein Heimatland. Aber Daddy Yankee und Shenseea haben verstanden, was WM-Song heißt. Viele Claps im Hintergrund, viele Chöre richtig groß und ein Wort, das wir ab jetzt die ganze WM lang rufen werden. Booyah, booyah. Ey, das ist doch der perfekte Ausruf für Feierlaune, für Energie. So gib ihm einfach, oder? Dieser Begriff kommt richtig oft im Dancehall und Reggaeton vor, einfach um Stimmung zu machen. Und das haben sie jetzt hier auch geschafft und ich bin sowas von hyped und sowas von ready für diese WM. Booyah, booyah. So, und ihr auch spätestens nach diesem Track. Das sind Daddy Yankee und Shenseea mit ihrem ganz neuen Track Echo spiele ich euch zum ersten Mal in 1LiveD.

Leute, ich weiß, tief in den Ecken eurer Kleiderschränke, da liegen sie. Die roten High Heels, die Taschen, die Stars, blabliblub. Und ihr packt sie wieder aus, weil es ist der Teufel trägt Prada 2 Zeit. Und auch wenn ihr keine roten High Heels in euren Kleiderschränken versteckt habt, auch ihr dürft ins Kino gehen zu Der Teufel trägt Prada 2, weil ich versichere euch, dieser Film ist wirklich für jeden was, auch wenn ihr keine roten High Heels besitzt. Und wo die Story ansetzt und wo sie aufhört, sprechen wir gleich drüber hier in 1LFDG. Vorher habe ich Karol G für euch und Pink Panthers.

Lecker. Das ist wie wenn du was essen gehst. Eigentlich wartest du doch die ganze Zeit auch nur auf den Nachtisch, oder? Also kann mir keiner erzählen, dass man denkt so, boah, geil, Vorspeise. Nein, ich will eigentlich nur den Nachtisch. Und das habe ich auch jedes Mal, dieses Gefühl, so dass ich eigentlich die dritte Stufe möchte, wenn jemand ein Feature mit Shirin David hat. Ich warte eigentlich die ganze Zeit nur auf Shirins Part, weil ich weiß, der ballert. Und der ballert auch jetzt schon wieder komplett. AK außer Kontrolle hat einen Track mit Shirin David gemacht. LDNB, also lass dich nicht blicken. Und ja, AK außer Kontrolle, auch geiler Flow. Der rappt auch sehr direkt über seine Businesses und so und natürlich auch darüber, wie viel Kohle er hat und blabliblub. Aber Shirin, sheesh, wenn die Queen mit ihren Bars um die Ecke kommt. Alter, da ist alles abrasiert an unseren Körpern. Bitte gönnt euch diesen Track. Das sind AK außer Kontrolle und Shirin David. Und bitte, bitte zieht euch ihre Bars rein ab der zweiten Strophe. Mua. LDNB, jetzt für euch in 1Live.dg.

0: seit Donnerstag in den Kinos. 20 Jahre nach dem legendären ersten Film. Und Marcel aus dem Digi-Team ist unser Kinoexperte und auf seine Meinung vertraue ich komplett. Ich habe den Film noch nicht gesehen, deswegen Marcel, wo gehen wir rein in die Story?
1: Ja, wir gehen halt leider direkt in die Krise, weil Zeitungen liest man nicht mehr. Fürs Fashion-Magazin Runway gibt's außerdem auch noch einen Shitstorm. Die Kunden springen ab und da rein platzt jetzt Andy Sachs, also Anne Hathaway, um die Vogue zu glätten.
2: Habe ich gerade eine Halluzination?
3: Hey, Emily.
4: Kennen Sie sie etwa auch?
2: Wir waren gleichzeitig bei Runway, Miranda.
4: Wirklich?
1: So, durch einige Side-Stories treffen sie alle wieder aufeinander. Emily ist zum Beispiel mittlerweile ein hohes Tier bei Dior und so. Mode und Zeitungen halt jetzt im Online-Zeitalter. Und wer nicht mit der Zeit geht, der geht ja mit der Zeit.
0: Boah, Marcel, Alter. Bitte. Kann der Film was? Sag es uns.
1: Ich finde, der kann was. Der findet seinen Dreh ins Heute plus so ein bisschen Nostalgie. Mir wird nur zwischendrin der Kult so ein bisschen hart rausgequetscht, wie mit so einem Nudelholz. Es ist ein bisschen ernster, was die Leichtigkeit und den Punch für mich so ein bisschen schluckt. Ich musste ganz oft an And Just Like That denken. Hier dieses Sex and the City Spin-Off. Das heißt, du hast die bekannten Gesichter, du hast viel alten Vibe. Es ist halt alles nur so ein, für mich ein Tacken verkrampfter.
0: Okay, hartes Urteil, aber ich sehe uns da trotzdem alle, Leute. Ohne Scheiß. Dann halt ohne High Heels.

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1: 20 Uhr ist es, Tim Esselmann ist hier. Die Fußballsaison geht in den Schlussspurt und es fallen so langsam die letzten Entscheidungen. Heute hat sich Borussia Mönchengladbach vorzeitig den Klassenerhalt gesichert. Gegen Dortmund gab es seinen 1:0-Sieg. Mehr aus dem Stadion von Marc Eschweiler.
2: Der Jubel war ohrenbetäubend. Erst beim 1:0 durch Haris Tabakovic in der 87. Minute, dann beim Abpfiff der Partie gegen Borussia Dortmund. Der knappe, aber verdiente Erfolg der Gladbacher war gleichbedeutend mit dem geschafften Klassenerhalt. Mit jetzt 35 Punkten kann nichts mehr passieren. Die Borussia aus Mönchengladbach war von Beginn an die bessere Mannschaft, investierte mehr ins Spiel als die Borussia aus Dortmund und hatte auch die besseren Chancen.
1: Wolfsburg hat heute auch noch die Möglichkeit, im Kampf um den Klassenerhalt zu punkten. Der VfL ist in Freiburg zu Gast. Nach einer halben Stunde steht es noch 0:0. In Österreich sind 5 Kinder bei einem Lagerfeuer leicht verletzt worden, weil es eine Explosion gegeben hat. Offenbar war alte Munition unter der Feuerstelle in einem Jugendhaus gewesen. Die Kinder gehören zu einer Jugendfeuerwehrgruppe. An einer zweiten Feuerstelle in der Nähe fand die Polizei auch noch eine alte Granate. Wie die Munition dahin kam, wird ermittelt. Dann zu einem illegalen Rave in Frankreich, der für Schlagzeilen sorgt. Bis zu 40.000 haben laut Organisatoren gestern auf einem Militärgelände gefeiert. Behörden hatten vor nicht explodierter Munition gewarnt und tatsächlich wurde in der Nähe eine Granate entdeckt. Den Leuten bei dem Techno-Rave ging es nicht nur um Party, sondern auch um Protest gegen härtere Strafen für illegale Raves. Seit ungefähr einem Jahr kann man sich den Perso nach Hause schicken lassen, statt den im Amt abholen zu müssen. Das kostet dann 15 Euro mehr. Laut den Kommunen macht das kaum einer, wohl auch wegen der Kosten. Bund und die Post wollen trotzdem mehr Werbung machen und bald soll man auch Krankenkassenkarte und Führerschein zur Haustür geliefert bekommen können. Dann ist heute noch der Tag der Pressefreiheit. Damit soll darauf aufmerksam gemacht werden, dass freie Medien wichtig sind für die Demokratie. Da gibt es auch Sorgen. Laut einer Organisation gab es letztes Jahr in Deutschland zum Beispiel mehr Angriffe auf Reporter. Deutschland steht im Pressefreiheitsranking auf Platz 14. Erster ist Norwegen vor den Niederlanden.
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1: Der Tag geht oft grau zu Ende. Im Laufe des Abends werden aber die Schauer seltener. Es kühlt ab auf 13 bis 8 Grad. Morgen wieder viele Wolken und etwas Sonne. Nass wird es vor allem am Nachmittag mit teils kräftigen Gewittern. Dazu in Attendorn 19 Grad, in Brühl und Schwerte 20 und in Bad Salzuflen und Coesfeld sind 21 Grad drin. Am Dienstag weiter grau und teilweise nass bei 13 bis 18 Grad.

0: Bisschen Survival-Training hier in 1LiveDigi jetzt. Also ihr dürft chillo sitzen bleiben, vorm Fernseher, Netflix regelt.
1: Ich will nach Grand Isle Narrows. Mein GPS funktioniert nicht, ja.
2: Sie wollen zum Canyon?
1: Ja.
2: Auf die einfache oder die harte Tour?
0: Ja, das finden wir jetzt raus. Mit Hollywood-Star Charlize Theron, die zurück ist mit ihrem Film Apex. Und Digi-Kollege Marcel, der kennt den schon. Also sag mal, ist das, was ist das? Was ist das? Ist das jetzt Theron versus Wild oder was ist da mit Survival?
3: Ja, es hat schon so ein bisschen was davon. Nur, dass sie als Sasha im Film das alles eigentlich gar nicht will. Also sie hatte einen schweren Schicksalsschlag hinter sich. Ab ins australische Outback. Bisschen Selbstfindung klarkommen und so. Mhm. Nur plötzlich, ach dummerweise, ist ein Killer hinter ihr her.
2: Dein Handy habe ich natürlich behalten, aber ich habe ein paar Extras dazugelegt, damit wir auf Augenhöhe sind. Du hast bis zum Ende des Songs Zeit, dich so weit wie es geht von mir zu entfernen, okay? Dachte, du stehst auf Gefahr.
3: Tja, und daraus wird dann so ein 1 gegen 1 in der Wildnis. Katz und Maus über Stock und Stein und natürlich ums Überleben.
0: Okay, also eher Action-Ding.
3: Ja, wobei du in diesem Film auch Szenen dabei hast, da wird einfach mal 10 Minuten gar nichts gesagt. Wenn dann aber mal wieder Action da ist, dann ist sie gut. Die meisten Stunts von Charlize Theron selbst gedreht. Ja, aber wirklich klettern gelernt, Kanu fahren, beim Dreh hat sie sich auch noch ein Zeh gebrochen. Für mich ganz, ganz wichtig bei diesem Film, durchhalten. Weil die erste Hälfte hat wirklich so heftige Schwächen, teilweise lächerliche Szenen. Ganz ehrlich, wäre Filme gucken nicht mein total absurder Job, ich hätte das Ding, glaube ich, ausgemacht. Aber die zweite Hälfte, die kriegt mich.
0: Also, wie er schon sagt, im Zweifel müssen wir durchhalten, Freunde. Apex heißt der neue Film auf jeden Fall.

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1: Hier hat 1 Live Digi. Und ich weiß nicht, ob ihr es wusstet, aber
2: Olivia Rodrigo does it all and she looks really cool doing it.
1: Olivia Rodrigo macht gerade alles und sieht dabei auch noch ziemlich cool aus. Sagt sie selbst und ey, es stimmt. Olivia ist hart busy. Sie war zum Beispiel als Host bei Saturday Night Live, dieser legendären Late-Night-Show in den USA.
3: Olivia, Host and Musical Guest. Get ready. This week's all about you.
2: Aw, thanks.
1: Oh, ja, also da wurde schon ganz schön der rote Teppich für sie ausgerollt oder wie man das sagt. Und klar, sie nimmt es gerne an, weil sie ist natürlich auch hart im Promo-Modus, ne, für ihr neues Album, das ja im Juni kommt. You Seem Pretty Sad for a Girl So in Love, was angeblich wohl ein Album voller Spaß, Liebe und Leidenschaft werden soll, mit ganz vielen Happy Songs, was insofern ja doch was Neues wäre, weil bisher kennen wir sie ja eher so mit ihren traurigeren Liedern. Ne? Was noch? Naja, so richtig lässt Olivia nichts raus, was das neue Album angeht, außer, dass es wohl einen roten Faden haben soll.
2: I can't give too much away. But the string is important in the themes of the album. I can't say too much.
1: Okay, also dann bleiben wir einfach mal gespannt drauf, gucken, was kommt. Aber können ja schon mal so ein bisschen rumspekulieren innerlich, weil einen Song vom neuen Album, den haben wir ja schon jetzt für euch in der Playlist in 1 Live Digi. Olivia Rodrigo nehme ich mit. Drop Dead.

geraucht? Und sie hat so voll lange über die Frage nachgedacht und war so, nein. Aber hast du noch mehr? Dankeschön.

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1: Es ist 21 Uhr und ich bin Tim Esselmann. In Heiligenhaus im Kreis Mettmann sind mehrere Wohnhäuser geräumt worden. Die Bewohner müssen raus und erstmal in Hotels oder woanders schlafen. Das Ganze ist eine Vorsichtsmaßnahme. Ihre Häuser könnten gefährliche Schäden haben. Mehr dazu von Hanna Sperber.
2: Bewohner hatten am Samstagabend Risse im Mauerwerk gemeldet, nachdem in einem Mehrfamilienhaus eine Holzdecke teilweise eingestürzt war. Dabei wurde auch ein größerer Riss an einer darüberliegenden Betondecke entdeckt. Die Feuerwehr räumte das Gebäude umgehend und zog das technische Hilfswerk hinzu. Das stellte bei Messungen Bewegungen im Millimeterbereich fest und räumte insgesamt 5 Häuser. Insgesamt sind 33 Wohnungen betroffen. Die Ursache der Schäden ist bislang unklar.
1: Im US-Bundesstaat Kalifornien ist es Alltag. Bei uns erscheint das noch weit weg. Autonom fahrende Robotaxis. Und die können in Zukunft auch Strafzettel in den USA bekommen, wenn sie sich nicht an Verkehrsregeln halten, beziehungsweise ihre Betreiber bekommen die. Bisher ging das nicht, wegen einer Gesetzeslücke. In Kalifornien gab es letztes Jahr 15 Millionen Fahrten mit Robotaxis. Borussia Mönchengladbach spielt auch nächste Saison in der Fußball-Bundesliga. Mit einem Sieg heute gegen Borussia Dortmund haben die Gladbacher den Klassenerhalt perfekt gemacht. Haris Tabakovic hat den 1:0 Siegtreffer geschossen.
3: Echt eine sehr, sehr gute Mannschaftsleistung. Das war von der ersten Minute. Ich denke, dass wir schon viel früher auch in Führung gehen müssen. Und am Ende haben wir das echt sehr, sehr gut verteidigt auch. Und am Ende natürlich fühlt sich das sehr, sehr, sehr, sehr schön. Und am Ende, fast in der letzten Spielminute noch das Tor zu machen.
1: Auch für Wolfsburg geht's gerade noch um Punkte im Kampf um den Klassenerhalt. Der VfL ist bei Freiburg zu Gast und es steht 1:0 für Wolfsburg in der 74. Spielminute.
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1: Heute Nacht werden die Schauer seltener. Es bleibt aber grau und kühlt ab auf 13 bis 8 Grad. Morgen wieder viele Wolken und etwas Sonne. Nass wird es vor allem am Nachmittag mit teils kräftigen Gewittern. In Wermelskirchen 19 Grad, in Königswinter und Dortmund 20 und in Soest und Wuppertal 21 Grad. Am Dienstag weiter grau und teilweise nass bei 13 bis 18 Grad.

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0: Ach Leute, ich bin schon ein bisschen traurig. Ich gehöre leider nicht zu den Leuten, die sagen können, boah, ich hatte so geile Lehrer, die waren so iconic. Vielleicht ist da mein Anspruch auch zu hoch, weil, wisst ihr, wenn ich denke so, boah, wenn ich einen geilen Lehrer gehabt hätte, der hätte auf jeden Fall so Reality-TV-Niveau haben müssen. Das ist halt iconic für mich, wisst ihr, was ich meine? Deswegen hätte ich es so gefeiert, wenn zum Beispiel Gina Lisa Lohfink meine Mathelehrerin gewesen wäre oder so. Und sie hat ja auch die Skills. Hat sie bewiesen auf RTL Plus bei Reality Queens.
1: A Quadrat plus B Quadrat ist C Quadrat. Ist das nicht von Albert Einstein sogar? Ich glaube ja, der hat Formeln gemacht. Ja, weil so dumm, wie ich vielleicht aussehe, bin ich gar nicht. Und das ist geil.

0: People. Tomodachi Live 2 ist vor kurzem rausgekommen und egal ob auf Twitch, YouTube, TikTok oder Insta, überall geht dieses Game gerade viral und Joanna aus dem Digi-Team hat schon angezockt und hilft uns dabei, jetzt endlich mitreden zu können. Was ist das für ein Game, Joanna?
1: Es ist eine Lebenssimulation tatsächlich, also sowas wie die Sims oder jetzt Animal Crossing.
0: Okay, und warum gehen da gerade alle so drauf ab?
1: Weil es einfach total weird und chaotisch ist. Also viele bezeichnen es auch als Reality-TV, als Videospiel.
0: Geil.
1: Weil wir erstellen uns am Anfang vom Game nämlich keinen eigenen Charakter, mit dem wir dann die ganze Zeit irgendwie Teil dieser Inselgemeinde sind oder was auch immer, sondern wir spielen quasi Gott. Dafür haben wir so eine leere Tropeninsel, hört man ja ein bisschen an der Musik auch. Mhm. Die müssen wir dann mit Leben füllen und dafür erstellen wir uns erstmal Mies.
0: Ah ja, ich weiß noch, diese Mies. Waren das nicht auch so kleine, lustige Avatare auf der Wii und so? Ich glaube, ich erinnere mich. Aber denkst du, das wird jetzt so ein langfristiger Hype oder ist das übermorgen schon wieder vorbei?
1: Ich finde das halt immer super schwer einzuschätzen, weil auf der einen Seite funktionieren solche cozy Lebenssimulationen aktuell einfach krass gut, weil die dieses perfekte Kontrastprogramm zum stressigen Alltag sind oder zur ja überfordernden Weltlage. Mhm. Auf der anderen Seite bin ich irgendwie unsicher, wie lange das bei der Stange hält, wie lange das witzig ist, weil irgendwann ist die Prämisse ja vielleicht auch ein bisschen auserzählt.
0: Okay. Ist mir aber auch eigentlich ein bisschen egal, weil Hauptsache, wir können jetzt alle mitreden.

0: 1 Live. Digi ist hier jetzt mit Lucky, a.k.a. La Cassette. Das ist der Typ, von dem so viele sagen...
1: Du bist der Geilste. Es gibt nichts Echteres gerade.
2: Das ist La Cassette!
0: Yeah! Also aus dem Nix muss man schon fast sagen. Es ist der absolute Hype entstanden um den Rapper aus Berlin, der griechische Wurzeln hat und ja wohl ein bisschen Fußballfan ist. Zumindest hat er sich einigermaßen sicher ja nach dem französischen Fußballprofi Alexandre Lacazette benannt. Ex-Nationalspieler, krasser Typ auch, wie eben Lacazette, der Rapper selbst. Ne? Er ist es, aber er will es noch weiter werden. Ja, es geht einfach nur heftigst bergauf für den. Ne? Seit Capi, also Capital Bra, in TikTok gepostet hat, indem er zu La Cassette abgeht und ja, Zakofant ging es eben auch für den selbst ultra ab. Mit seinen frechen Lines, mit seinem markanten Sound, den auch Jazik zum Beispiel feiert. Deshalb hatte der wiederum auch massiven Bock auf eine Kollabo. Das Ergebnis gibt's jetzt für euch hier in 1 Live Digi. La Cassette und Jazik mit CDY. Enjoy!

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1: Es ist 22 Uhr und ich bin Tim Esselmann. Und erstmal geht's um Kolleginnen und Kollegen von uns, denn heute ist der Tag der Pressefreiheit. Und zu dem Anlass machen mehrere Organisationen darauf aufmerksam, dass Journalisten gerade weltweit wieder mehr in Gefahr sind. Details von Pascal Küpper.
2: Eine große Rolle spielen die weltweiten Kriege und Konflikte. Journalisten auch hier in Deutschland berichten zum Beispiel von Bedrohungen wegen der Nahost-Berichterstattung. In den Kriegen selbst werden außerdem viele Medienschaffende getötet. UN-Menschenrechtskommissar Türk würdigt deshalb die Arbeit von mutigen Reportern und Fotografen in Kriegsgebieten. Sie liefern verlässliche Informationen und müssen ständig mit der Gefahr leben, bombardiert oder entführt zu werden.
1: In Heiligenhaus im Kreis Mettmann müssen Bewohner mehrerer Häuser erstmal raus und in Hotels oder woanders schlafen. In einem der Häuser waren Teile der Decke eingestürzt. Dadurch wurden Risse im Beton sichtbar und es gab auch auffällige Messungen. Betroffen sind insgesamt 33 bewohnte Wohnungen. Ob die Risse wirklich gefährlich sind und wovon sie kommen, ist unklar. In der Bundesregierung zeichnet sich die nächste Diskussion ab über Pläne beim Thema Steuern. Finanzminister Klingbeil von der SPD will, dass Menschen, die viel verdienen, mehr Steuern zahlen. Kanzler Merz hat in einem ARD-Interview gesagt, er will das nicht.
3: Er muss wissen, dass das mit der CDU-CSU nicht geht. Mhm. Auch mit mir nicht. Mhm. Soll ich es mal ganz deutlich sagen.
1: Einig sind sich Union und SPD, dass beim Thema Steuern viele andere Menschen eigentlich entlastet werden sollen. Aus der Fußball-Bundesliga gibt's noch ein Ergebnis. Im letzten Sonntagsspiel haben Freiburg und Wolfsburg 1:1 unentschieden gespielt. Der VfL springt damit auf einen Relegationsplatz. Gut ist das Ergebnis unter anderem für den 1. FC Köln. Der hat den Klassenerhalt damit fast sicher. Und eine Fußballsensation hat es heute in der Schweiz gegeben. Der FC Thun hat da die Meisterschaft geholt als Aufsteiger. Der Klub könnte damit nächste Saison womöglich in der Champions League spielen. Ähnliches ist in Deutschland vor fast 30 Jahren passiert. 1998 wurde Kaiserslautern direkt nach dem Aufstieg Meister.
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1: Heute Nacht werden die Schauer seltener, es bleibt aber grau und kühlt ab auf 13 bis 8 Grad. Morgen wieder viele Wolken und etwas Sonne. Nass wird es vor allem am Nachmittag mit teils kräftigen Gewittern. Dazu in Lüdenscheid 19 Grad, in Euskirchen und Hattingen 20 und in Lemgo und Siegensit 21 Grad dran. Am Dienstag weiter grau und teilweise nass bei 13 bis 18 Grad.
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0: Hier ist 1Live Digi. Jetzt mit einer Portion Chiagu. Weil haben wir Bock auf seinen neuen Song Geld. Immer. So wie Chiagu selbst wohl auch schon immer ein, ich sag mal, enges Verhältnis hatte zu Geld. Auch zu welchem, das ihm gar nicht gehört hat eigentlich. Weil ich weiß nicht, ob ihr das mitgekriegt habt, aber Chiagu war ja zu Gast im Livestream von Hand of Blood, als da auf einmal sein Papa angerufen hat und kleine Geschichte von früher ausgepackt hat.
1: Du warst vielleicht erste oder zweite Klasse. Da kamst du mal zu mir an am Wochenende und meintest, ob ich dir helfen kann beim Geldzählen. Du kamst so mit so einer Schachtel an, die war voller Münzen.
0: Ja, die haben sie dann zusammengezählt, die Münzen eingerollt, beschriftet. Und der Papa von Chiagu, der hat sich wohl noch doll gefreut, weil er gedacht hat, Mensch, cool, so bringe ich meinem Sohn und mal gleich auch ein bisschen Rechnen bei. Aber Mama Agu war halt nicht so naiv.
1: Deine Mutter kam ins Zimmer und sie meinte dann so, wie aus der Pistole geschossen, August, wie kannst du denn sein, dass du schon 84 Euro zusammen hast, weil du hattest zu der Zeit noch gar kein Taschengeld.
0: Ja, wo also kam die Kohle her? Ja, ich sag mal so, es ist in der Familie geblieben.
1: Du hast dann unter Tränen zugegeben, dass du uns das aus dem Portemonnaie geklaut hast.
0: 84 Euro zusammengeklaut bei Mama und Papa in der ersten Klasse. Ja, und das dann auch noch schön zusammen mit Papa gezählt. Bisschen dreist, aber ein bisschen lustig. Und damit zum Soundtrack zur Geschichte, oder? Chiagu und Geld jetzt hier in 1Live Digi.

0: Leute, ich sag's nur ungern, aber ich glaube, das Ruhrgebiet ist die most iconic Region Deutschlands, oder? Ich bin Janina und ich habe selber mal im Ruhrpott gelebt. Ey, das ist so eine Welt für sich. Du merkst irgendwie immer noch die Nachwehen so des Bergbaus, auch so in der Sprache, nicht? Und überall riecht's nach Currywurst, nach Bier. Jeder liebt Herbert Grönemeyer. Ihr wisst, was ich meine. Und aus dem Pott, genauer gesagt aus Bochum, kommt jetzt auch ein Game. Kralon heißt das. Und du merkst in diesem Game so richtig, ey, da steckt auch Ruhrpott drin, komplett. Digi-Kollege Tobi hat es schon angezockt. Was müssen wir bei Kralon machen, Tobi?
1: Ja, also Kralon, das ist der Held unseres Spiels. Der ist auf der Jagd nach einem Monster und eben dieses Monster hat ihn in diese Grube, diese alte Mine geschmissen und da muss er einen Weg rausfinden. Am Anfang hast du absolut nichts. Keine Waffe, keine Rüstung und auch keinerlei Hilfen. Das Spiel nimmt dich auch nicht großartig an die Hand mit Tutorials oder so, sondern wirklich oldschoolig Learning by Doing. Gespielt wird aus der Ego-Perspektive und es ist halt echt finster da unten.
0: Macht das denn Bock, Tobi?
1: Also, man muss sich drauf einlassen. Man muss dazu sagen, es ist ein Indie-Titel. Es ist technisch leider noch ein bisschen unrund. Und das Kampfsystem ist leider, muss man sagen, schlecht. Ja, wenn du im Nahkampf mit den Gegnern kämpfst, ob du die getroffen hast oder nicht, das ist so ein bisschen Glücksspiel. Es gibt jetzt auch keine große Story und Videosequenzen oder so. Aber es gibt unheimlich viel zu entdecken im Spiel. Und mich hat echt gepackt, dass es eben nicht so ein Berieseln lassen ist, sondern dass du wirklich selber aktiv werden musst und selber nachdenken musst. Und dadurch verging die Zeit wirklich, wirklich gut. Man muss sich einfach drauf einlassen und reintauchen und dem Spiel eine Chance geben. Und deswegen, wenn man das macht, dann macht es wirklich Bock. Ist aber auch nicht für jeden was.
0: Okay, also Kralon, nix für mal nebenbei. Gibt's für PC, Xbox und PlayZ. Und falls ihr das mal so for free anzocken wollt, bei Steam gibt's da jetzt eine Gratis-Demo. Ich dachte, ich sag's euch mal, nicht? 1 Live. 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

0: 1 Live Digi ist hier. Na, liebe Digi-People, wie läuft euer Tag? Habt ihr alles im Griff, alles im Blick, alles gut sortiert in eurer Kalender-App auf dem Handy? Naja, ich hoffe, es ist alles da genauso gut sortiert wie bei den Jungs, die wir auf dem TikTok-Kanal von NDR Enjoy gesehen haben.
1: Was ist die Frage, die dich am meisten nervt?
2: Wie lange geht die einstündige Hafenrundfahrt?
1: Wie lange geht die?
2: Weiß ich nicht.

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1: Die Nachrichten mit Katrin Baumhöfer. Guten Abend. Bundeskanzler Merz ist unzufrieden mit seinem Koalitionspartner SPD. In der ARD-Sendung Mioska forderte er von den Sozialdemokraten mehr Kompromissbereitschaft.
2: In dieser Koalition muss die Union vorkommen. Und wir müssen auch Dinge hinbekommen, die unsere Handschrift tragen.
1: Merz verwies auf zunehmenden Unmut in CDU und CSU. Trotzdem wolle er am Koalitionspartner festhalten.
2: Ich suche keine andere Mehrheit. Das sollte die SPD jetzt aber nicht zu dem Gedanken verleiten, sie könnte sozusagen mit uns machen, was sie will.
1: Den Plänen von Finanzminister Klingbeil von der SPD, Spitzenverdiener und Erbschaften höher zu besteuern, erteilte Merz in einem Interview eine klare Absage. Zum Tag der Pressefreiheit haben viele Organisationen zum Schutz von Journalistinnen und Journalisten aufgerufen. Von ihnen geraten immer mehr unter Druck oder in Gefahr, vor allem durch Kriege und Konflikte. Oft seien Reporter in Kriegsgebieten die einzige Quelle für Informationen. Sie müssten aber mit der Gefahr leben, entführt, verletzt oder getötet zu werden. Auf einem Kreuzfahrtschiff im Atlantischen Ozean ist eine Atemwegserkrankung ausgebrochen, die tödlich verlaufen kann. Mindestens 3 Menschen starben, 3 weitere sind erkrankt. Bei einem von ihnen wurde das Hunter-Virus nachgewiesen. Es wird von Nagetieren übertragen, von Mensch zu Mensch eher selten. Das Schiff liegt zurzeit vor Kap Verde. Eine Fußballsensation hat es in der Schweiz gegeben. Der FC Thun hat die Meisterschaft gewonnen als Aufsteiger. Das ist auch in Deutschland schon einmal passiert vor fast 30 Jahren. 1998 wurde Kaiserslautern direkt nach dem Aufstieg Meister.
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1: In Heiligenhaus im Kreis Mettmann sind mehrere Wohnhäuser geräumt worden. Grund sind schwere Gebäudeschäden. Hanna Sperber für WDR aktuell.
3: Bewohner hatten am Samstagabend Risse im Mauerwerk gemeldet, nachdem in einem Mehrfamilienhaus eine Holzdecke teilweise eingestürzt war. Dabei wurde auch ein größerer Riss an einer darüberliegenden Betondecke entdeckt. Die Feuerwehr räumte das Gebäude umgehend und zog das technische Hilfswerk hinzu. Das stellte bei Messungen Bewegungen im Millimeterbereich fest und räumte insgesamt 5 Häuser. Insgesamt sind 33 Wohnungen betroffen. Die Bewohnerinnen und Bewohner aus Heiligenhaus wurden durch die Ordnungsbehörde in Hotels untergebracht oder organisierten sich selbst. Die Ursache der Schäden ist bislang unklar.
1: Das Wetter in Nordrhein-Westfalen. In der Nacht lassen die Schauer nach und es lockert auf. Zum Morgen hin entsteht bei 13 bis 8 Grad gebietsweise Nebel. Die neue Woche beginnt morgen erneut mit vielen Wolken, aber auch etwas Sonne. Vor allem am Nachmittag ziehen dann Schauer und teils wieder kräftige Gewitter durch. In Dortmund bis 20 Grad, in Wuppertal bis 21 und in Dorsten bis 22 Grad. Die Woche geht dann wechselhaft und etwas kühler weiter. Das war WDR aktuell.

0: zwei Fragen hier in 1 Live Digi. Frage Nummer 1. Wusstet ihr, dass Stephen King einen Sohn hat? Und Frage Nummer 2. Wusstet ihr, dass dieser Sohn auch Bücher schreibt? Joe Hill heißt der. Das ist ein Pseudonym. Und er hat jetzt ein neues Buch draußen namens King Sorrow Teil 1. Es ist wirklich auch so ein bisschen wie bei seinem Dad auch so Horror-Fantasy angehaucht. Erinnert so ein bisschen an S von Stephen King. Gesa aus dem Digi-Team. Läuft hier dann auch ein fieser Clown rum wie bei S? Oder was ist es hier?
1: Also hier erscheint das Böse in Form eines Drachen, der von einer Gruppe von College-Freunden heraufbeschworen wird mit so einem okkulten Ritual.
0: Okay, warum machen die das?
1: Ja, warum eigentlich?
0: Ja.
1: Einer von ihnen, Arthur, wird gerade übelst erpresst, fürchtet dadurch sehr um seine Zukunft und sie wollen ihn jetzt schützen oder auch rächen.
0: Ah, ja.
1: Aber das läuft natürlich komplett aus dem Ruder, denn lass dich niemals auf einen Drachen ein, der auch noch Hunger hat. Also er fordert von ihnen, weitere Menschenopfer zu nennen und sonst wird er einer der Freunde vielleicht verschlingen. Ne?
0: Okay, klingt hart unsympathisch, wenn du mich fragst, dieser Drache. Also das Buch ist dann eher nichts für Schisser?
1: Also ich habe es ja auch ausgehalten, muss ich sagen. Ne? Aber es ist schon halt Horror. Was ich aber so spannend fand, wie die Freunde damit umgehen, dass sie plötzlich über Leben und Tod entscheiden müssen. Das war schon echt krass.
0: Ja.
1: Das Buch geht über mehrere Jahre, wobei wir hier jetzt nur die ersten 10 zu lesen bekommen. Im Deutschen erscheint das Buch nämlich in 2 Bänden.
0: Mhm.
1: Teil 2 kommt im Juli und ich muss sagen, ich hab Bock.
0: Und es scheint gut anzukommen, denn Paramount plant sogar schon eine Serie zu diesem Buch. Also King Sorrow Teil 1 von Joe Hill ist jetzt im Handel.

Ich bin Janina, hola, ihr hört 1 Live Digi und ich frage mich, Leute, warum chillen wir gerade nicht alle im Pool auf diesen aufblasbaren Flamingos? Wo sind die Drinks? Wo sind die Eiswürfel? Wo ist diese frische Wassermelone, die ich jetzt reinbeißen will? Weil wenn wir diesen Song jetzt hören, ey, das geht nicht ohne frische Drinks. Wollt halt geile Songs von uns hören, dann muss das Setting stimmen, Leute. Das ist Amo mit Que Pasa. Und ich bin tatsächlich ein bisschen neidisch auf alle, die die Möglichkeit haben, irgendwo zu chillen. Sei es in der Sonne oder sich ein geiles Getränk zu gönnen und so. Und das bei diesem Song. Ich gönn's euch aber von Herzen. Denn dieser Song ist quasi die Einladung dazu, Sonne einzuatmen. Ob sie da ist oder nicht, scheißegal. Weil diese spanische Hook, das ist doch einfach Sonne pur, Leute, oder? Das ist Amo, Que Pasa, scheint jetzt für euch in 1 Live Digi.

0: Yo, was geht? Hier ist Lennart in 1Live Digi. Ich sag ganz ehrlich, ich mache mir jetzt keine Gedanken mehr, ob ich irgendwas Falsches sage in 1Live Digi. Irgendwie zum Beispiel so eine Redewendung durcheinander bringe oder was weiß ich. Mache ich mir jetzt keine Gedanken mehr, nachdem ich Medji bei RTL Plus gesehen habe in der Sendung Are You The One?
1: Ich weiß, dass ich mich in anderen Sachen falsch entschieden habe, beziehungsweise auch vielleicht gegen die Gruppe gespielt habe. Aber nicht extra und nicht, weil ich anderen Leute einen Rücken in die Messer hauen wollte.

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1: Die Nachrichten mit Lukas Haack. Guten Abend. Bundeskanzler Merz hat die SPD gewarnt. Er forderte von seinem Koalitionspartner in der Bundesregierung mehr Kompromissbereitschaft. Norbert Kunze, WDR Berlin.
2: Kompromisse sind keine Einbahnstraße, so der Bundeskanzler an die Adresse der SPD, von der er die gleiche Bereitschaft erwarte, wie die Union sie zeige. Er sei bis jetzt sehr geduldig im Umgang mit der SPD.

0: Idee gewesen. Angesprochen auf das aktuelle Klima innerhalb der Regierungskoalition betont Merz, dass er weiterhin ein Vertrauensverhältnis zu Lars Klingbeil habe, bei der CDU-CSU der Unmut jedoch größer werde. In dieser Koalition, so der Kanzler, muss die Union vorkommen, was bislang nicht gut genug gelungen sei. Andere Mehrheiten, so Merz, suche er jedoch nicht.
1: Bahnhöfe in Deutschland sind etwas sicherer geworden, offenbar wegen mehr Überwachung durch Videokameras und Sicherheitspersonal. Nach Angaben des Interessenverbandes Allianz pro Schiene gab es im vergangenen Jahr 169.000 Straftaten an Bahnhöfen. Das sind 6% weniger als im Vorjahr. Gleichzeitig stieg aber die Zahl der Angriffe auf Bahnbeschäftigte um 11%. Die NRW-Landesregierung will die heimische Honigbiene stärker schützen und geht deshalb gegen die asiatische Hornisse vor. Dazu stellt das Land mehr Geld zur Verfügung, unter anderem zur besseren Ausbildung in Sachen Bekämpfungstechnik. So sollen Imker etwa eine bessere Schutzausrüstung bekommen. Durch den Klimawandel breitet sich die asiatische Hornisse hier aus und bedroht Honigbienen. Das Formel-1-Rennen von Miami hat der Mercedes-Fahrer Kimi Antonelli gewonnen. Für den 19-jährigen Italiener war es der dritte Sieg in Folge. Er baut seine WM-Führung damit aus. Zweiter wurde Weltmeister Lando Norris im McLaren. Der einzige Deutsche, Nico Hülkenberg, fiel wegen eines Defekts an seinem Audi früh aus.
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1: Der archäologische Park in Xanten hat das so erste sogenannte römische Wochenende hinter sich. Die Mitmachaktionen finden im September immer am Anfang jeden Monats statt. Matthias Hensel war diesmal für WDR aktuell dabei.
3: Es riecht nach Leder für Sandalen. Ton wird auf einer Scheibe zu Vasen geformt. In den Werkstätten im Park wird gearbeitet wie vor 2000 Jahren. Schuhmacher, Töpfer oder Beinschnitzer, die damals aus Tierknochen, Kämme oder Schmuck hergestellt haben, zeigen ihre Handgriffe. Besucher können vieles selbst ausprobieren. Gerade Kinder werden dabei zu Hand und nehmen eigene Stücke mit nach Hause. Der Park in Xanten ist eine der größten archäologischen Anlagen Europas mit rekonstruierten Gebäuden einer ganzen römischen Stadt.
1: Das Wetter in Nordrhein-Westfalen. Über Nacht gibt es vereinzelt noch Schauer. Stellenweise bildet sich Nebel bei noch zwischen 8 und 13 Grad. Der Tag beginnt dann mit Wolken und ein bisschen Sonne. Danach zieht es sich stückweise zu und es bilden sich Schauer. Zum Nachmittag dann auch Gewitter. Dazu in Velbert höchstens 20 Grad. Aachen kommt auf 21. In Lippstadt sind bis 22 Grad drin. Am Dienstag dann auch viele Wolken und immer mal Regen bei bis 18 Grad. Das war WDR aktuell.
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